0: Und in dem Moment, wo wir dann immer dichter auf die Erde zu sind, habe ich die Augen zugekniffen und mich einfach nur so ganz klein gemacht, weil ich dachte, ich möchte das nicht. Ich hatte richtig Bauchschmerzen bei dem Gedanken. Ich muss jetzt zurück in diesen schrecklichen Körper. Und plötzlich spürte ich so, dass wir in Wasser eintauchen. Ich mache die Augen auf und habe wie so das Great Barrier Reef gesehen. Also, und Gott war wie so ein Lichtschwall neben mir. Und dadurch, dass Gott bei mir war, sind die ganzen Fische gekommen. Und ich habe diese ganzen tausend bunten Fische, die ich immer mal sehen wollte in meinem Leben, habe ich in echt gesehen und musste irgendwie lachen. Und dann im nächsten Moment saß ich plötzlich unter einem Zitronenbaum und habe diese Zitronen gerochen in Italien und hinten so einen Jungen mit seinen Ziegen gesehen. Und die Sonne hat auf meinen Lichtkörper raufgeschienen und ich habe diese Wärme der Sonne gespürt. Und dann im wieder nächsten Moment sind wir über die Anden oder halt eine Berggletscherkette geflogen. Und ich habe diese monströsen, riesigen Gletscher gesehen. Und da habe ich es dann verstanden, weil das auch diese Sachen gingen ja ganz schnell. Und da habe ich dann verstanden, okay, ja, du hast die Erde auch schön gemacht. Nicht nur der Himmel ist schön. Aber was mache ich dann mit dem ganzen Leid? Und er wusste genau, dass ich mit dieser Frage nicht nur mein eigenes Leid meine, wenn ich aus dem Krankenhaus aufwache, weil ich wusste ja alles. Es war ja nicht, dass das jetzt alles wegradiert und super toll ist, sondern ich wusste, ich lasse meine Freunde zurück, ich wusste, ich lasse Familie zurück. Ich wusste, wo meine Wohnung ist. Also man weiß noch alles.
1: Aber das Leid.
0: Aber das Leid, genau. Und er meinte dann, du wirst eine schnelle Heilung haben. Ich werde bei dir sein. Also du musst keinen langen Leidensweg mehr haben. Es wird schnell gehen. Ich werde bei dir sein. Ich werde dir Kraft schenken. Du bist nicht allein. Und genau das möchte ich auch für andere. Weil meine Frage bezog sich nicht nur auf mein Leid, sondern auch auf das Leid von der Welt. Wenn man sich anschaut, wie die Welt ist. So hat er mir dann halt gesagt, er ist für mich da, aber er will auch für andere da sein, wenn die durch schwere Zeiten gehen. Und klar, das wusste ich schon. Das weiß man auch, wenn man die Bibel liest. Aber es ist nochmal für mich eine ganz andere Erfahrung gewesen, das von ihm zu hören als Versprechen. Persönlich.
1: Und im nächsten Moment bist du zurückgekehrt in deinen Körper, in deinen Leib?
0: Mhm. Im nächsten Moment bin ich aufgewacht und hatte die Arme, also man liegt ja so, und habe die Augen so ganz leicht geöffnet und habe neben mir eine Schwester gesehen, die mich gerade gewaschen hat. Und die hat dann mitbekommen, dass ich, also sie wusste jetzt nicht, ist sie wach oder nicht, aber hat dann halt einfach mit mir gesprochen, mir gesagt, wo ich bin und dass sie mich jetzt waschen und danach gibt es dies und das und ich wäre in Sicherheit und dann bin ich schon wieder eingeschlafen. Und dann habe ich geschlafen. Da, also einfach im Koma gelegen, 3,5 Wochen. Und als ich wieder aufgewacht bin, war das Erste, was der eine Arzt zu mir gesagt hat, dass die ersten 5 Tage ich komplett leblos war. Dass ich dauernd gestorben bin. Dass sie mich dauernd fast verloren hätten. Dass sie richtig krass um mich kämpfen mussten, die ersten 5 Tage. Dass es so schwer war, weil ich dann noch eine Lungenentzündung hatte, weil ich Thrombose in 2 Armen hatte. Also mein Zustand war so dermaßen schlecht, dass sie jedes Mal meiner Familie gesagt haben, verabschieden Sie sich gut, es kann wirklich das letzte Mal sein. Und er meinte, am 5. Tag wäre plötzlich Leben wieder da gewesen. Und das war der Tag, wo ich diese Schwester gesehen habe, die mich gewaschen hat. Und er hat mir das erzählt, ohne dass ich ihm von meiner Nahtoderfahrung erzählt habe. Und ich habe ihn nur angeguckt und so da geweint und gesagt, ja, ich war auch weg. Ich war wirklich nicht mehr da. Und er so, ja, das glaube ich Ihnen. Sie waren nicht mehr da. Ich fand das so krass, dass man das von außen auch so wahrgenommen hat, was ich erlebt habe.
1: Bist du dann wieder schnell gesund geworden? Gott hatte dir das ja eigentlich zugesagt.
0: Ja, also es war nicht einfach, aber er hat mir auf jeden Fall die Kraft gegeben, das durchzustehen. Und ich war dann innerhalb von 10 Tagen draußen.
1: Nein.
0: Was ein Weltwunder ist, ja.
1: Du hast ein Tracheostoma. Deine Lunge hatte versagt, deine Organe waren am Versagen.
0: Mhm.
1: Und dann?
0: Nach 10 Tagen, ja. Also das war ein absolutes Wunder. Ich habe, wie du schon sagst, ich hatte hier diesen Schnitt, den Luftröhrenschnitt mit der Beatmungsmaschine drin. So bin ich auch aufgewacht.
1: Mhm. Wie ordnest du das denn ein, wenn du das den Leuten erzählst? Halten die dich für verrückt oder halten die dich jetzt, das ist eine von diesen Christinnen, die, was ich, völlig abgedreht ist? Oder wie ordnen die das ein und wie ordnest du das ein?
0: Also für mich ist es die absolute Wahrheit, weil ich weiß, dass jede Erinnerung, die ich an meine Kindheit oder an letzte Woche habe, egal welche Erinnerung, ist nicht so wahr und reell wie dieses Erlebnis. Das war so echt wie nichts anderes in meinem Leben. Das heißt, ich kann da gar nicht dran zweifeln, dass es nicht passiert ist. Und ich würde mich auch nicht in eine Fernsehsendung setzen und darüber sprechen, wenn ich nicht absolut davon 100% überzeugt wäre, dass ich das erlebt habe. Aber ich habe das auch in der Reha Menschen erzählt, weil ich dachte, ich mache denen damit Mut, die mich ausgelacht haben und oder sich über mich lustig gemacht haben. Ich habe schon auch viel Gegenwind erfahren. Aber dadurch, dass es für mich so real ist, möchte ich das einfach teilen. Und auch Menschen, die jemanden verloren haben oder wo sie selber nicht wissen, wie ihre Krankheit ausgeht, möchte ich einfach sagen, dass da noch was kommt. Und ich weiß, dass wenn man Gott fragt und sagt, ich möchte, dass du mir hilfst, sei das jetzt im Alltag oder gerade in der Situation, wo ich sterbe, dann kommt er und macht das.
1: Wie ordnest du diesen Satz von Gott ein, als du ihn gefragt hast, und das ganze Leid, ja, und er antwortet, ich bin bei dir, und du weißt genau, er meint nicht nur dich, sondern auch das Leid, was es sonst in dieser Welt gibt.
0: Mhm. Ich habe ja in dieser Heilungsphase, wo mir eigentlich am Anfang, als ich aufgewacht bin, gesagt wurde, sie müssen jetzt 2 bis 3 Monate im Krankenhaus bleiben und sich wieder aufpäppeln. Und daraus wurden 10 Tage. Das heißt, ich habe ein Wunder erlebt, wie Heilung sein kann.
1: Und es gibt eine Krankenakte dazu.
0: Ja, und wie Genesung ablaufen kann. Das heißt, wenn er sagt, ich möchte auch für andere da sein, dann kann ich denen jetzt nicht versprechen, dass sie auch in 10 Tagen aus dem Krankenhaus raus sind. Aber ich weiß, dass er einem die Kraft gibt, egal was kommt, durchzustehen. Weil die Kraft hatte ich jeden Tag.
1: Würdest du sagen, dass man Gott kennenlernen kann, auch ohne so eine besondere Nahtoderfahrung?
0: Ja.
1: Und wie? Wie geht's
0: einfach nach ihm fragen, wie meine Freundin gesagt hat. Einfach nach ihm fragen. Einfach mal beten. Beten bedeutet für mich, ich setze mich hin und unterhalte mich mit Gott. Das ist für mich Beten. Nichts anderes. Ich verfolge keine Regel und ich mache nichts anderes. Ich sage einfach, Gott, ich bin jetzt hier. Ich möchte von dir hören. Ich erzähle dir das und das von mir.
1: Du hast erzählt, dass du diesen Gott kennengelernt hast und dir ist klar geworden, er ist immer bei mir. Mhm. Was hast du über Gott gelernt?
0: Naja, dass er liebevoll ist und großzügig, dass er immer erreichbar ist und auch Momente, wo er vielleicht nicht direkt akustisch antwortet oder so, spüre ich trotzdem, dass er da ist und weiß, dass er da ist. Also ich weiß, dass man sich auf ihn verlassen kann zu 100.000% und dass alle Versprechungen, die auch so in der Bibel stehen, ne? Ich lasse dich nie allein, ich bin immer für dich da, ich hüte dein Herz, ich bin deine erste große Liebe, all diese Dinge stimmen. Und ich finde, das ist das Schönste, was ich gelernt habe, dass es Gott wirklich gibt.
1: Ronja, vielen Dank, dass du heute hier bist.
0: Dankeschön.
1: Das hat mich sehr gefreut.
0: Danke gleichfalls.
1: Danke dir. Eine Beziehung zu Gott beginnt selten so spektakulär wie mit einer Nahtoderfahrung. Für Ronja fing es auch viel früher an, mit einer einfachen Frage. Gott, bist du wirklich da? Gott ist auch für dich nur ein Gebet weit entfernt. Versuch's mal, sprich mit ihm. Alles Gute dir und bis bald.

Mein Name ist Gabriela Krüger und mich charakterisiert, glaube ich, am meisten, dass ich sehr fröhlich und sehr positiv Dingen gegenüber bin, Menschen offen bin. Ich hatte, als wir unser zweites Kind bekommen haben, ein Nahtoderlebnis. Das hat mich sehr geprägt. Ich lag im Krankenhaus 10 Wochen lang, weil ich einen vorzeitigen Blasensprung hatte mit meiner Tochter. Es kam dann dieser Kaiserschnitt und ich habe halt so viel Blut verloren, dass die mich verloren haben. Ich bin aus meinem Körper rausgegangen und schwebte über mir und irgendwie machte das alles gar nichts mehr mit mir. Und irgendwann zog etwas mich durch einen Riesentunnel nach oben. Ich weiß, das hört man immer ganz viel schon, dieser berühmte Tunnel, der nach oben geht. Und ich bin halt auf einer riesigen, wie eine Art Wiese, kann man gar nicht anders beschreiben. Es war eine unendliche Weite und trotzdem habe ich mich nicht allein gefühlt, weil ich wusste, hier ist Gott. Ein riesiges Tor. Das war geschmückt mit ganz vielen, diese Edelsteine, ich kenne mich damit nicht so aus, aber es leuchtete in allen Farben. Das war so auf der rechten Seite gewesen und ich sah einfach, wie auch eine andere Tür da war, die aber mit mir nichts zu tun hatte, das wusste ich. Und ich dachte, wenn ich durch diese Tür durchgehe, dann habe ich es geschafft. Und das Tor tat sich auf und für mich war das so entscheidend. Ich konnte gar nichts tun, dass sich das Tor öffnete, sondern das Tor wurde geöffnet. Ich war ja nicht perfekt, als ich da oben angekommen bin. Das ist für mich hinterher ganz wichtig gewesen. Aber meine Entscheidung, meine Grundentscheidung war, ich möchte mein Leben mit Gott führen. Wenn wir Gott nicht kennen oder wenn wir auch keine Gemeinschaft mit ihm wollen, wenn wir uns nicht für ihn entscheiden, weiß ich manchmal gar nicht, was wollen wir denn da oben? Also das habe ich schon so manches Mal festgestellt. Alle gehen davon aus, sie gehen in den Himmel. Und ich finde den Gedanken auch total nett und schön und beruhigend. Aber ganz im Ernst, wenn du Gott nicht kennst, was willst du denn da oben? Und ich glaube, er ist so ein liebender Gott. Er gibt jeden Tag, gibt er die Möglichkeit, mit ihm zu starten. Was mich immer noch bewegt, ist tatsächlich, nach was sehnt sich mein Herz? Also was ist mir wichtig hier auf der Erde? Weil oben ist uninteressant, ob du ein Auto hast, ob du ein Riesenhaus hast, ob du irgendein wichtiger Mensch, Manager oder irgendwas bist. Das interessiert da oben gar keinen. Du stehst einfach da oben und es ist nur wichtig, öffnet sich das Tor oder nicht?

0: Herzlich willkommen zu Echt Schön Musik. Ich bin an einem wunderbaren Fleckchen Erde hier, muss man sagen, in Süddeutschland. Und das aus einem bestimmten Grund, wegen der Pferde natürlich, aber nicht nur, sondern vor allem wegen diesem Herrn hier. Albert Frei. Hallo Albert.
1: Herzlich willkommen, Daniel, auf unserem Hof hier.
0: Schön, dass ich hier sein darf.
1: Ja, schön, dass du uns besuchst.
0: Ja. Und wir reden heute über das neue Album von Albert Frei, damit wir das Leben haben. Und natürlich über viel mehr, über deine Musik. Du bist ja schon ein Tausendsasser in Sachen Musik und in der Lobpreisszene einer der Vorreiter, muss man sagen, oder der Vorreiter in vielen Bereichen. Vorreiter passt auch ziemlich gut hier. und ich freue mich, hier sein zu dürfen.
1: Ja, herzlich willkommen. Lass uns reingehen.
0: Sehr gerne.

0: So, von vorne sah es schon sehr schön aus, aber im Garten hinten ist es ja mindestens genauso schön, ne?
1: Ja, wir genießen es sehr, sind ganz viel draußen
0: hier. Seid oft draußen, oder?
1: Ja, zum Essen im Sommer sowieso, ja.
0: Schön, ich trinke einmal mal einen Schluck hier. In dem Setting großartig. Aber du bist aber oft im Garten, ja klar, aber oft auch unterwegs in Sachen Musik. Du bist, hab ich eben schon gesagt, Songwriter, du bist Produzent, du bist Musiker auch. Du bist auch Buchautor. Alles so im Rahmen der Anbetung, des Worship, des Lobpreis. Kannst du dich noch an die Anfänge erinnern? Das ist jetzt schon ein bisschen her, du bist lange im Geschäft. Warum ist dieser Lobpreisbereich, dieser Worship-Bereich was du so gerne machst, so allumfassend auch machst?
1: Also es fing nicht unbedingt so an, sondern zum Anfang, so mit 18 bin ich zu so einem lebendigen Glauben an Gott gekommen und hatte einfach den Wunsch, Musik für ihn zu machen. Ich komme aus einer Musikerfamilie, das lag ganz nah. Ich wollte sowieso Berufsmusiker.

0: Musiker werden, aber jetzt hatte ich ein Ziel, so Musik für Gott. Aber das war noch nicht so klar, in welche Richtung. Ich fand natürlich auch Musik cool, die man jetzt nicht unbedingt mitsingt und die einfach ist, sondern die eher innovativ ist und komplex und so weiter. Aber dann habe ich so Anfang der 90er erst mal tiefer verstanden, was Worship, was Anbetung eigentlich ist. Das hat mich ganz tief erfasst, auch so als wirklich Gebetsmusik. Also nicht nur Musik über Gott, sondern Musik zu Gott. Und das hat mich so persönlich gecatcht, dass ich das so, das ist meine Hauptberufung geworden ist. Es gibt auch andere Aspekte. Also für mich muss jetzt nicht jedes Lied Worship sein und auch nicht jedes Lied in Gebetsform. Aber du sagst es schon richtig, das ist so der gemeinsame Nenner von vielem, was ich mache.
1: Und du bist selber geprägt worden, hast du gerade erzählt, durch die Musik und dadurch auch deine Gottesbeziehung. Aber deine Lieder haben auch viele andere Menschen geprägt. Es gibt ja so, ja, Hits kann man schon sagen von dir, das Anker in der Zeit, Für den König. Die sind jetzt schon ein bisschen älter, aber du wirst ja immer noch damit in Verbindung gebracht, beziehungsweise diese Lieder werden ja gesungen in den Gemeinden. Also Albert Frey ist sehr, sehr bekannt da. Wie geht's dir damit, wenn so eine Handvoll Lieder sehr, sehr bekannt sind. Du hast ja ganz viele Lieder gemacht. Ist das okay für dich, immer noch damit in Verbindung gebracht zu werden?
0: Ja, also ich bin total dankbar für diese Songs und stehe dazu. Und sie kommen auch aus einer längeren Zeitspanne, so von eben Mitte 90er bis weit in die 2000er rein. Es sind aber nicht unbedingt immer die Lieder, die mich heute beschäftigen. Also, du hast schon recht, da ist eine gewisse Spannung. Wenn ich so einen alten Song wie Wo ich auch stehe, das kommt aus einer ganz anderen Lebensphase. Da habe ich auch viel schlichter, in gewisser Weise naiver getextet. Und ich stehe auch zu den Liedern, die es da jetzt so rumschwirren im Land, die gehen ihre eigenen Wege und das ist schon in Ordnung.
1: Ja, Feiert Jesus ist auch so ein großes Projekt, was du ja, verantwortlich betreust. Da arbeitest du mit anderen Künstlern auch zusammen. Wie ist das, Musik mitzuverantworten für andere Künstler für dich?
0: Also ich muss erst mal sagen, es gibt ja eine ganze Produktfamilie Feiert Jesus, da ist alles Mögliche darunter. Ich bin verantwortlich für die CD-Hauptreihe, also die so durchnummeriert wird. Jetzt haben wir eben gerade die 26 aufgenommen und ich bin tatsächlich von Anfang an dabei, also hier über 25 Jahre. Und das ist auch ein großes Privileg, das zu machen, eben mit anderen Kollegen zusammen, wie du sagst. Das ist auch für den Worship-Gedanken stark. Wir machen gemeinsam Musik. Die Aufnahmen sind auch so weit wie möglich immer live, wenn auch ohne Publikum. Also wirklich aus der Haltung des Gebets, aus dem gemeinsamen Musizieren raus entstehen diese Alben. Und es ist so ein Sammelsurium aus internationalen Songs, deutsche Autoren. Ich bringe mal was rein, aber auch viele andere Freunde. Überhaupt kennen wir uns gut in der christlichen Musikszene in Deutschland und da gibt es eine große Vernetzung.
1: Damit wir das Leben haben, heißt dein neues Album. Wie ist es, wenn man so viele Alben rausgebracht hat und jetzt kommt wieder ein neues? Wie fühlt man sich da? Ist man da schon so ein alter Hase und sagt, ja, Nummer 340?
0: Oh nee, es wird eigentlich immer schlimmer. Ich werde immer perfektionistischer und im letzten Monat höre ich dann nicht um 8 auf zu arbeiten, sondern gehe nach dem Abendessen nochmal hoch ins Studio und so, der ganze Wahnsinn. Ich habe schon den Selbstanspruch, vielleicht auch die Freude daran, das so gut wie möglich zu machen. Ja, und wirklich alles reinzustecken. Erstmal angefangen vom Songwriting, von den Ideen, die drin sind, dann auch über die musikalische Umsetzung bis dann zum Mix, dass alles im richtigen Verhältnis steht. Es ist eine Leidenschaft, ja.
1: Ja, das spürt man an deiner Musik. Wir werden deine Musik und dich jetzt noch ein bisschen näher kennenlernen. Sag mal, ist es eigentlich hier in der Gegend überall so schön wie hier bei euch?
0: Es ist schon eine schöne Ecke. Also, wobei ich so kleinere Spaziergänge mache ich vom Haus aus, aber wenn ich ein bisschen mehr Zeit habe, dann gehe ich auch ganz gerne an die Weinberge, da Feuchtenberg, auf der anderen Seite vom Tal. Also, das würde ich dir gerne mal zeigen.
1: Okay, dann trinke ich jetzt noch einen Schluck und dann gehen wir los.
0: Alles klar.

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1: Hier sieht man das Städtchen Forchtenberg, zu dem wir seit 2006 gehören. Ja. Oben die Burgruine. Also hier ist schon ein schöner Ort.
2: Ja, man merkt schon deine Begeisterung, ne? Ja. Und du nutzt das ja auch, die Natur, das Draußensein ist ja nicht unwichtig, auch für deine kreativen Prozesse.

0: Prozesse, oder? Wie beziehst du das mit ein?
1: Ja, also das draußen unterwegs sein, kleine Gebetsspaziergänge, Wanderungen, wenn ich ein bisschen mehr Zeit habe, dann komme ich ganz gerne hierher. Also hier, wenn ich so einen halben Tag Zeit habe, gehe ich hier auf diesen Weinbergwegen gerne lang. Und das sind so Zeiten, einerseits klar runterkommen, entspannen, gedankenfreien Lauf lassen, aber auch Gebet, Inspiration, Verbindung zur Natur, Verbindung zu mir selbst. Also es ist für mich ein wichtiger Moment geworden, so die Zentrierung wieder zu finden, zu suchen.
0: Damit wir das Leben haben, heißt das Album und der Titelsong. Und da finde ich sehr interessant, in dem Booklet erklärst du so ein bisschen was zu dem Song. Damit wir das Leben haben, da geht es um einen Vers aus Johannes, ja, wo Jesus ein Bild gebraucht mit dem Hirten und den Schafen. Warum ist dir das wichtig, diese biblischen Gleichnisse, Reden von Jesus ins Heute zu übertragen?
1: Also ich stelle mir vor, dass Jesus sehr aus dem Alltag raus seine Beispiele gebracht hat. Er war mit seinen Jüngern unterwegs oder die Menschen haben ihm zugehört und dann war da so eine Schafherde am Rand und dann sagt er, schaut mal hier, wie die mit ihrem Hirten in Kontakt sind, so ist es mit uns und Gott. Aber diese direkte Verbindung haben wir heute nicht mehr. Die wenigsten leben neben der Schafherde, sondern wir müssen versuchen, diese Bibelstellen anders in unser Leben zu kriegen. Da gibt es zum Beispiel diese Formulierung, ich bin die Tür zu den Schafen, in den Schafstall rein und raus. Was ist das für uns heute? Also ich habe dann so getextet, die Tür ins sichere Haus. Ja, also Sicherheit ist für uns auch ein Thema in diesen Zeiten. Der Rückzugsort, die Vergewisserung des Glaubens auch, der Zugehörigkeit. Dann gibt es aber auch die Tür raus, also ins Leben, auf die grüne Weide, in die Aktivität, in auch das Leben genießen. Auch das ist ein wichtiger Aspekt des Glaubens und so versuche ich das zu übertragen.
0: Und ich finde, es gelingt dir sehr gut, weil du das jetzt nicht künstlich auf modern trimmst, sondern irgendwie in dem alten Sprachduktus drin bleibst.
1: Ja, das ist eine lyrische Sprache trotzdem und das mag ich auch.
0: Ja. Und das gelingt dir sehr gut. Die Bibel oder die hebräische Erzählkultur an sich ist ja voll von Bildern. Das hast du ja auch gerade gesagt, das liegt oben auf. Ja. Es geht ja auch, also in der Bibel um Gottesbilder, auch in deiner Musik, um die Dreieinigkeit, Gott, Jesus, Heiliger Geist. Das ist ja oft für uns Menschen nicht so einfach zu fassen. Und ein anderer Song, Der Andere heißt das, da zitierst du einen Theologen, den Theologen Rana, der so sinngemäß sagt, dass Gott immer noch mal anders ist, als wir denken.
1: Ja, es ist ein ständiges Suchen und schon auch finden, aber nie endgültig finden. Also, und ich finde, es ist auch gut so, es muss so sein. Wir können Gott nicht in die Tasche packen und sagen, so ist er genau und nicht anders. Im Gegenteil, diese Offenheit, dass uns Gott immer wieder neu begegnet, ist eine Quelle der Anbetung für mich. Ja, wenn wir einfach nur theologisch klarstellen wollten, also das ist Gott und das ist er nicht, dann brauchen wir nicht diesen Raum der Inspiration, der Fantasie, der Belebung. Also ich denke, wir brauchen sicher gute Theologie und wir brauchen auch historische Fakten und so weiter. Aber was wir, glaube ich, noch mehr brauchen, ist Inspiration, eine geistliche Sprache, die uns hilft, ins Leben zu kommen und in Verbindung mit Gott zu kommen.
0: Und da hilft deine Musik unter anderem auch dabei.
1: Das hoffe ich sehr.
0: Für dich selbst auch, wenn du in diesem Prozess bist, wo es ja auch um Deadlines geht, um auch irgendwie Techniken, es ist ja auch ein Handwerk Musik, aber ist das dann trotzdem für dich eine geistliche Inspiration, wenn du Musik machst?
1: Also es ist für mich schon, alles kommt aus derselben Quelle. Ich kann nicht einfach sagen, hier ist mein privates geistliches Leben und jetzt mache ich die Musik, um mein Geld zu verdienen oder um die Deadlines einzuhalten. Nee, das ist alles, das fließt hin und her. Die Gedanken sind Gedanken, die mich selber beschäftigen in meinem Leben mit Gott. Die werden manche davon zu Liedern, erstmal für mich selber. Ich singe die für mich selber in meiner stillen Zeit mit der Gitarre oder hier, wenn ich hier entlang gehe. Und dann werden aus den Besten, werden dann fertige Songs, die dann irgendwann auf ein Album kommen und dann hoffentlich anderen Menschen helfen und die man dann auch verkaufen kann und für die man auch Deadlines einhalten muss. Aber ich versuche das gar nicht zu trennen, sondern das fließt alles aus dieser inneren Quelle.
0: Und wir reden noch weiter über deine Musik und genießen jetzt aber erstmal noch ein bisschen den Ausblick, würde ich sagen. Oder gehen noch ein paar Schritte.
1: Ja, machen wir.

0: Kreativität von Albert Frey fließt in der Natur, aber sie fließt auch in der Technik, wenn ich das hier so sehe. Du bist ja studierter Toningenieur, ist das richtig?
1: Ja, von der Ausbildung her schon. Ich habe zwar nie einen technischen Job angetreten, ich habe immer eher die Musik gemacht, aber das habe ich samt Diplom zu Ende gebracht, ja.
0: Und es hilft ja auch, ne? Weil du kannst ja dann, du weißt ja, wovon du redest, wenn du quasi Musik produzierst.
1: Ja, ehrlich gesagt, Mitte der 80er war die Tontechnik noch ein bisschen woanders als heute. Aber es hat mir eine gute Lektion erteilt, dieses Studium in Beharrlichkeit und Zielorientierung. Und vielleicht doch auch die ein oder andere musiktechnische Sache.
0: Ja, aber hier, wo wir jetzt sitzen, in deinem Regieraum, da bastelst du auch an Songs, ne?
1: Ja, also hier ist mein Hauptarbeitsraum. Hier wird die Musik aufgenommen, zusammen mit dem Aufnahmeraum drüben. Und hier wird sie auch bis zur Endabmischung, also verbringe ich hier viele Stunden des Tages.
0: Mhm. Auch zum neuen Album zum Beispiel?
1: Ja, komplett ist hier entstanden. Hier sind auch die Musiker dann reingekommen oder eben drüben. Und auch die Songs sind hier oben entstanden in diesem Studiobereich. Also wirklich alles aus einem Raum sozusagen.
0: Ja, und ich finde ja, dass das neue Album von dir auch heiße Eisen anpackt zum Beispiel. Eine ganz große Rolle in deinem Leben spielt logischerweise deine Frau Andrea. Ihr macht auch Musik zusammen und zum Beispiel einen Song auf dem neuen Album habt ihr auch zusammen geschrieben, Vater und Mutter, wo ihr mit der Weiblichkeit Gottes oder mit den weiblichen Attributen Gottes umgeht. Finde ich auch total spannend. Wie ist dieser Prozess des Songschreibens abgelaufen, als ihr da zusammengearbeitet habt?
1: Ja, also ich sage vielleicht noch grundsätzlich ein bisschen, also Andrea und ich machen viel zusammen nach wie vor. Wir spielen uns immer unsere Ideen vor und machen auch viel gemeinsam. Bei diesem Album war es jetzt so, dass jetzt eher meine Ideen da zum Zug kommen, deshalb steht auch mein Name drauf und dann ist sie wieder dran und dann machen wir wieder was gemeinsam. Bei dem Album ist es jetzt so, dass sie viele Songs mit mir zusammen singt, aber bei einem Song hatte sie die Idee. Sie sagt, Albert, hast du nicht Lust, auf deinem Album jetzt auch noch was Gemeinsames zu machen? Und ich fand die Idee super, denn in der Tat können wir den Inhalt dieses Liedes nur als Mann und Frau auch angemessen darstellen. Es geht, wie du sagst, um die männliche und weibliche Seite Gottes. Ich bin überzeugt, das ist eins der heißen Themen jetzt. Wir entdecken die manchmal etwas verborgenen Spuren in der Bibel über die weibliche Seite Gottes. Ja, zum Beispiel der hebräische Name für den Heiligen Geist, Ruach, ist vom Artikel her, also grammatikalisch, weiblich, zumindest fast immer, wenn ich das richtig verstanden habe, was die Theologen sagen. Und das öffnet schon eine interessante Spur. Also wenn wir Gott zu männlich denken, dann sind wir in unserer Kultur drin, aber nicht in der Weite der Bibel. Ja, die sieht Gott natürlich jenseits von Mann und Frau. Auch schon, wenn Gott zum Anfang der Schöpfung oder von ihm gesagt wird, er schuf sie nach seinem Bild als Mann und Frau, schuf er sie, können wir natürlich rückschließend sagen, dann muss ja Gott Männliches und Weibliches in sich vereinigen, sonst könnten wir nicht zusammen ihn widerspiegeln, sein Ebenbild sein. Und so finden sich, glaube ich, schöne Ideen, die auch erfrischend anders sind, dass wir Gott nicht beschränken nur auf den alten Mann mit dem weißen Bart, sondern mal ganz, ganz weit und ganz offen denken. Und dann haben wir eben Vater, Mutter, Bruder, Schwester, aber auch Eigenschaften Gottes in diesem Lied verarbeitet, die im Deutschen männliche und weibliche Artikel haben. Mhm. Ja, die Güte zum Beispiel. Und dann wechseln Andrea und ich uns da ab. Und ich glaube, das ist auch eins der Highlights auf dem Album, dass wir so, wir wollen eigentlich gar nicht jetzt über Gleichberechtigung unbedingt ein Statement setzen, das ist auch wichtig, sondern wollen eher sagen, wow, Gott ist noch viel mehr, als wir bisher dachten, dann ist das nicht schön.
0: Mhm. Und das ist ein Prozess, ne? Weil es ist ja gar nicht so einfach, wenn man irgendwie immer sich auch in Kategorien denkt, ich nehme mich da auch nicht aus übrigens. Und da hilft das Album vielleicht, das so ein bisschen aufzubrechen oder zumindest mal einen anderen Weg zu zeigen.
1: Ja. Ich würde es mir sehr wünschen, es knüpft an klassische Worship-Vorstellungen an, es sind Gebetslieder, es geht um Gott, es geht um Loben, Preisen, Anbeten, nicht nur, aber auch, aber vielleicht doch an der einen oder anderen Stelle ein bisschen überraschend.
0: Ja, und musikalisch hochwertig, muss man auch sagen. Ne?
1: Hast du
0: einen großen Anteil dran, aber auch die vielen Mitmusiker, die daran teilhaben.
1: Ja, sozusagen. Es ist alles handgespielt, also wirklich, also Rhythmusgruppe, aber auch Flügel, Streicher auch von Hand gespielt und sowas. Ja. Da habe ich viel Spaß dran.
0: Ja, und Der Wunsch für dieses Album haben wir schon ein bisschen formuliert, ist ja auch schon im Titel drin, damit wir das Leben haben. Du hast eben schon gesagt, dass du aufgeregt bist, wenn das Album rauskommt. Was ist denn so ein Herzenswunsch von dir für dieses Album? Für dich persönlich, für die Leute, die es hören?
1: Wir haben ja vorher über meine bisschen älteren Songs gesprochen, die eine große Reichweite auch bekommen haben, wofür ich, wie gesagt, sehr dankbar bin. Aber ich würde mir doch wünschen, dass ein paar von diesen neuen auch gesungen werden und auch Einflüsse finden. Gerade auch vielleicht für Menschen, die, wie ich auch schon Jahrzehnte im Glauben unterwegs sind und sagen, also wir wollen jetzt, dass sich da was weiterentwickelt oder auch was in die Tiefe entwickelt. Ich will aber nicht den Gedanken von Worship hinter mir lassen, so, ach, das war meine naive Phase, so als junger Kerl habe ich gesungen für den König, Halleluja. Sondern nein, ich will nach wie vor Gott anbeten, aber ich brauche also auch mein Intellekt, aber auch mein Künstler, ich sucht nach neuen Bildern, nach inspirierenden Ideen. Und in der Bibel, wie gesagt, gibt es mehr als genug zu finden. Und wenn Leute mit mir diesen Weg mitgehen würden, in so einen neu gefundenen, vielleicht tieferen Glauben und auch Gemeinden diese Lieder aufgreifen würden, das würde mich sehr glücklich machen.
0: Und das Gute ist ja, du hörst ja nicht auf, Musik zu machen mit diesem Album. Es geht ja weiter. Wenn du jetzt so Musik neu kreierst in der nächsten Zeit, wo findet das statt? Also hier haben wir schon gehört und gesehen, draußen in der Natur, wo entstehen noch Songs?
1: Also, ich habe mal in meiner Studienzeit bei meinem Professor ein Tutorium absolviert. Der war also Professor Komposition und der hat gesagt: Ich schreibe nur im Kopf. Das ist die hohe Schule. Also, er setzt sich morgens an seinen Schreibtisch und dann die Musik klingt in ihm und er schreibt sie nur noch auf. Das versuche ich tatsächlich. Also, ich versuche die Musik im Kopf entstehen zu lassen, auch die Texte. Deshalb geht das dann auch beim Wandern oder irgendwo draußen. Aber ich bin noch nicht so weit wie mein Professor damals. Ich brauche dann schon relativ schnell ein Instrument. Da schnappe ich mir hier die Gitarre oder gehe dann an Flügel. Ich habe das Glück, dass ich beides gelernt habe, sowohl Gitarre als auch Piano. Und dann in dem Spielen, im Ausprobieren der Akkorde gibt es so eine Wechselwirkung. Aber ich versuche nicht, die Musik jetzt nur am Instrument entstehen zu lassen, sondern sie kommt von einem inhaltlichen Impuls her, vielleicht auch von einem melodischen Impuls. Und die Harmonie, das Arrangement kommt dann in einer etwas späteren Phase.
0: Ja, oder hätte ich jetzt noch einen kleinen Wunsch zum Ende hin
1: Okay.
0: für unsere Zuschauerinnen und Zuschauer auch? Würdest du vielleicht zum Ende dieser echt schönen Musikfolge für uns am Klavier einfach noch ein bisschen musizieren?
1: Sehr gerne.
0: Ja, super. Das ist doch toll.
1: Ja, also manche Songs, die eignen sich für die Gitarre, da versuche ich dann da so ein bisschen einen Rhythmus zu finden, passende Akkorde, wie zum Beispiel Titelsong, damit wir das Leben haben. Aber andere Songs, die brauchen eher wieder so was Weites, Geheimnisvolles und da ist der Flügel natürlich herrlich.
0: Ist gut, wenn man die Wahl hat, ne?
1: Ja, wunderbar. Also das Lied Der ganz andere, über das wir ja auch gesprochen hatten, ja, das braucht so das Schwebende, ja, Gott, den wir nicht fassen können und doch anbeten, staunen über ihn. Und also wenn ich am Flügel improvisiere, das steht für mich auch für dieses Staunen, für den Raum der Begegnung mit Gott. Also da habe ich viel Freude dran, auch oft zwecklos improvisieren einfach hier so.
0: Dann staunen wir jetzt gemeinsam mit Albert Frei noch ein bisschen. Das war echt schön Musik. Vielen Dank an Albert Frei. Vielen Dank an Sie, dass Sie zugeschaut haben. Damit wir das Leben haben, ist das Album. Und ich sage, auf Wiedersehen, machen Sie es gut, bis zum nächsten Mal.

Wir bringen bei Live on Stage neu die Geschichte von Thomas auf die Bühne. Ein harter Kerl, der eine Motorradgang anführte und der sich bekehrte. Doch was genau bedeutet das, sich zu bekehren? In diesem Video erkläre ich es dir. Bleib dran. Das Wort Bekehrung hat etwas Einschüchterndes. Es hört sich so an, als müsste man etwas hinmurksen, als hätte man aus irgendeinem Grund keine andere Möglichkeit gehabt, als Christ zu werden. Und als müsste man nun krampfhaft versuchen, die Gebote Gottes einzuhalten. Kein Sex vor der Ehe, kein Ausschlafen am Sonntag mehr und ganz bestimmt nie mehr fluchen. Doch würdest du Thomas fragen, würde er dir bestätigen, dass das zu 100% nicht stimmt. Eine echte Bekehrung hat nur wenig mit deiner Willenskraft zu tun. Eine Bekehrung bedeutet, dass du zu einem neuen Menschen wirst, dass sich dein ganzes Denken ändert, ohne dass du das primär mit deinem Willen beabsichtigt hast. Vielleicht kennen einige von euch noch den Film Matrix. Die Menschen in diesem Film, die leben in einer Scheinwelt, in welcher sie arbeiten, ihre Freizeit genießen und alt werden. Doch das ist wie gesagt nur Schein, ein Traum. In der Realität werden diese Menschen nämlich von Maschinen in einem Koma-Zustand gehalten. Wie verpuppte Larven hängen die Menschen alle schlafend an irgendwelchen Schläuchen dran und dienen den Maschinen als Energielieferant. Doch irgendwann erwacht der Held dieses Filmes aus seinem Koma, reißt sich die Schläuche raus und erkennt die Realität. Er findet sich in einer gefallenen und von Maschinen beherrschten Welt wieder. Und er fängt an, gegen diese Maschinen zu kämpfen. Obwohl der Koma-Zustand und die Scheinwelt viel angenehmer waren, will er von diesem Moment an nicht mehr zurück. Er hat seine wahre Bestimmung entdeckt, das echte Leben. Und genau das ist eine Bekehrung. Bekehrung bedeutet, dass einem die Augen für die Realität geöffnet werden. Man bekehrt sich nicht, man wird bekehrt von Gott. Eine Bekehrung tut man nicht, man erlebt sie. Ich lese dir nun einen sehr wichtigen Bibeltext vor, um dir zu zeigen, was eine Bekehrung genau ist. Hier an dieser Stelle predigt der Petrus zu vielen Menschen, die mit Jesus nichts am Hut hatten. Und nach seiner Predigt heißt es Folgendes. Die Zuhörer waren von dem, was Petrus sagte, bis ins Innerste getroffen. Was sollen wir jetzt tun, liebe Brüder? Fragten sie ihn und die anderen Apostel. Kehrt um, erwidert Petrus, und jeder von euch lasse sich auf den Namen von Jesus Christus taufen. Dann wird Gott eure Sünden vergeben und ihr werdet seine Gabe, den Heiligen Geist, bekommen. Als erstes lesen wir hier, dass die Predigt des Petrus die Menschen durchs Herz hindurch gedrungen ist, dass sie sagten, was sollen wir tun? Thomas, dieser Chef der Motorradgang, der wurde von seiner Schwester an eine Frauenveranstaltung eingeladen und das Evangelium, das ist ihm durchs Herz hindurchgedrungen. Das ist etwas, das kannst du nicht machen, das tut Gott. Er macht, dass dir plötzlich dieser Schleier von deinen Augen weggezogen wird. Nun, du kannst schon etwas zu deiner Bekehrung beitragen. In der Bibel lesen wir, dass der Glaube durch die Predigt entsteht. Setze dich Predigten aus, die das klare Evangelium erzählen. Besuch zum Beispiel eine unserer Live-on-Stage-Veranstaltungen. Oder schau dir mehr von meinen Videos im Internet an. Und mach dein Herz dabei ganz weich. Bete zu Gott, dass er dir begegnet. Auf die Frage, was sollen wir tun, antwortete der Petrus, tut Buße und lasst euch taufen. Das Wort Buße, das wird oft missverstanden. Wir müssen nicht eine Buße bezahlen für unsere Sünden. Wir müssen nicht 50 Mal mit der Peitsche auf uns einschlagen, wie das vielleicht irgendwelche extreme Mönche tun. Das Bußgeld, das hat Jesus für uns bezahlt. Er hat für dich mit seinem Leben bezahlt. Das griechische Wort für Buße tun oder eben umkehren, wie es hier in diesem Text heißt, dieses griechische Wort, das heißt Metanoia. Metanoia tun bedeutet, sein Denken zu ändern. Es bedeutet, dass ich erkenne, dass Gott Recht hat und dass ich Unrecht habe. Und wenn ich das erkannt habe, dann werde ich automatisch umkehren und anfangen, so zu leben, wie Gott das für richtig empfindet. Kleines Beispiel. Wenn meine Frau neben mir im Auto sitzt und die sagt, hey, du fährst den falschen Weg, und ich das erkenne und dann einfach weiterfahre, dann nützt es ja nichts. Dann ging die Erkenntnis offensichtlich nicht tief genug. Metanoia ist, wenn ich meiner Frau Recht gebe, wenn ich mein Fahrzeug wende und wenn ich dann in die andere Richtung fahre.
Was sollen wir tun? Fragten die Leute. Und Petrus sagte, tut Buße und lasst euch taufen. Wer an Jesus glaubt, der wird zu einem neuen Menschen. Das alte Leben ist vorbei, ein neues Leben hat begonnen. Und bei der Taufe vollzieht sich genau das. Wir tauchen unter, das bedeutet, unser altes Leben wird begraben, und wir tauchen aus dem Wasser auf. Das bedeutet, wir sind von neuem geboren, als Kinder Gottes. Wir lassen unser altes Leben im Wasser zurück, und nur sehr wenige wollen danach wieder retour. Im Gegenteil, wer eine echte Bekehrung erlebt hat, der hat eine neue Familie gefunden. Er weiß, dass er ein Kind von Gott ist. Und er ist es wirklich. Diesen Gott, den liebt er von ganzem Herzen und folgt ihm voller Freude nach. Das ist eine Bekehrung. Bist du heute an diesem Punkt, wo du sagst, ich will ein neuer Mensch werden? Dann mach das, was Petrus gesagt hat. Tue Buße und lass dich taufen. Wenn du Hilfe dabei brauchst, dann melde dich bei einer christlichen Gemeinde in deiner Nähe. Auf meiner Webseite findest du zudem weitere gute Tipps, wie du noch heute dein Leben Jesus anvertrauen kannst. Das war's für heute von Antworten aus der Bibel. Danke, wenn du für diese Videoarbeit betest und wenn es Gott auf dein Herz legt, wenn du mit einer Spende mithilfst, dass weitere solcher Videos produziert werden können. Sei gesegnet und bis zum nächsten Mal. Bye.

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1: Mein Blut klebt extrem. Ich muss das erst chemisch aufbrechen. Das heißt, ich habe dann meinen Schwamm in der Hand, ich habe meine ganzen Reiniger, ich habe das drauf und ich bin auf allen Vieren auf dem Boden. Und dann könnt ihr euch vorstellen, dann entsteht wie so ein blutiger Schaum. Und es fühlt sich an wie ein sanftes Grauen.
2: Und dann kommt aber irgendwann der Moment, oder kam zumindest bei mir der Moment, wo ich wirklich in so eine Abwärtsspirale gekommen bin und dann auch wirklich Weinkrämpfe hatte, die ich auch selber vorher noch nicht gekannt habe, wo ich auch nicht einordnen konnte.
3: Ich habe Gott einfach auch dafür angeklagt, weil ich einfach gesagt habe, der hat jetzt schon so viel durchgemacht und der hat so viel erlebt und also der war so zerstochen, er hat so viele Narben überall auf den Händen und Armen und ich habe es einfach nicht verstanden.
4: Hier ist ERF Yes. Willkommen in unserem Talkwerk. Schön, dass ihr mit dabei seid und schön, dass ihr da seid, liebe Gäste. Ich fange mit der Vorstellung außen an. Da sitzt Ira Schendl. Ira ist Coach und dreifache Mutter. Die Geburt ihres ersten Kindes, die lief alles andere als so wie geplant. Mit teils schweren Konsequenzen für sie, aber auch für ihren Sohn Lian. Danke, dass du uns heute davon erzählst.
2: Gerne.
4: Daneben Amelie Beck. Amelie ist Gesundheits- und Krankenpflegerin und Musikerin. Und gleich zweimal in den letzten Jahren hat sie ein Kind nur tot zur Welt gebracht. Einmal in der 18., einmal in der 14. Schwangerschaftswoche. Sie hat gemeinsam mit ihrem Mann ein Buch geschrieben, Lobetal, in dem sie davon erzählt. Danke, dass du das auch heute hier bei uns tust. Und schließlich Michaela Sack. Michaela hat einen ganz besonderen Beruf, nämlich Tatortreinigerin. In diesem Rahmen übernimmt sie mit ihrer Firma auch die Reinigung von Messi-Haushalten. Wie sie dazu gekommen ist und was sie da alles bei erlebt, vielleicht nicht alles, aber so einen kleinen Ausschnitt, da reden wir jetzt drüber. Danke, dass du da bist.
1: Gern.
4: Michaela, ich denke sofort an eine Serie, die es da mal gab. Das hört sich alles super spektakulär an. Tatortreinigerin, nimm uns mal mit hinein in so einen Arbeitseinsatz von dir. Wie habe ich mir diese Tatorte in Anführungszeichen vorzustellen, die du reinigst?
1: Da gibt es eine volle Bandbreite von, ich komme rein in ein Zimmer und es geht eine Blutspur bis vor die Toilette, wo dann ein riesen Blutlache ist, wo noch die Haare daneben liegen und ein Stück Haut, wo die Brille im Blut verblieben ist. Oder es gibt noch den anderen Leichenfundort, wo ich gerufen werde, weil der Geruch einfach nicht rausgeht. Ja? Und ich stehe vor dieser Wohnungstür, sperre die auf und schon beim Drehen vom Schlüssel rieche ich die Leiche, die aber schon seit Monaten nicht mehr da ist. Hm. Auch das mache ich sauber.
4: Also heißt es, sind das in der Regel einfach Orte, an denen Menschen verstorben sind dann oder auch wirklich Tatorte im Sinne von Gewaltverbrechen?
1: Also 99% sind einfach Leichenfundorte,
4: okay,
1: wo über längere Zeit derjenige gelegen ist.
4: Du hast ja mal irgendwann damit angefangen, hattest eigentlich eine Reinigungsfirma. Ne? Mhm. Und kannst du dich noch an deinen ersten Einsatz erinnern als Tatortreinigerin? Mhm.
1: Ja, das war der Einsatz, wo es gerochen hat, aber nichts mehr da war.
4: Das war der?
1: Ja, genau. Oder bringe ich da was durcheinander? Ich weiß es gar nicht, ich bin so aufgeregt.
4: Das macht ja nichts. Aber allein diese Situation, die du jetzt erzählt hast, ne? Man hat ja so einen natürlichen Ekel. Ja. Also ich spüre den schon, wenn du es nur erzählst. Hm. Sind das nicht Situationen teilweise, die du auch als Profi echt nur schwer ertragen kannst?
1: Nee, weil das sind ja andere Menschen und das ist ja ihr Leben. Hm. Und ja, mich berührt das und mich betrifft das auch. Aber wenn ich fertig bin und wieder rausgehe, dann gebe ich das an Gott ab. Ich sage ihm, du, ey, heute und das und sel. Und ich kann das nicht tragen. Bitte nimmst du. Und der macht das. Vielleicht nicht immer gleich beim ersten Mal, aber der macht das. Und so kann ich das machen und kann das tragen.
4: Braucht man da eigentlich eine bestimmte Qualifikation? Oder könnte man das jetzt mit jeder Reinigungsfirma machen und sagen, so, ich bin Tatortreinigerin?
1: Nee, da gibt es eine Tagesqualifikation, wo man wirklich hingeht. Und dann nennt sich das wirklich Leichenfundort und Tatortreiniger. Mhm. Und ich habe halt noch meinen Desinfekteur dazu, dass das eben eine breitere Grundlage ist, dass man einfach sagen kann, okay, wir waren da und es ist wirklich sauber, sodass man wieder rein kann.
4: Ja. Aber das, ich stelle mir vor, dass das auch, kann man sich da nicht auch irgendwelche Krankheiten selber holen, sich anstecken und so? Ja. Wie schützt man sich dann davor?
1: Ah, Vollschutz.
4: Vollschutz.
1: Ich habe eine wunderbare Trägerhaube, das schaut dann aus wie vom Seuchenschutz. Ja. Und ich habe einen elektronischen Filter, da ist von Aktivkohlevorfilter bis alles, was geht, verbaut. Ja. Und der bläst mir da mit Überdruck immer schön frische Luft rein. Ich habe da 3 Stufen von ist gar nicht aufregend bis bitte einmal Wind um die Ohren, ja, wenn es ein wenig anstrengender wird. Ich habe einen S3-Schutzanzug an. Ich schaue dann quasi aus wie das Michelin-Männchen in Katastrophenschutz. Mhm. Ich habe meine schweren Tatortreiniger, Gummistiefel an mit Stahlkappe, durchtrittssicherer Sohle. Die sind desinfizierbar, Knöchelschutz. Es ist alles verklebt, Doppelthandschuhe. Okay. Also so kann man dann arbeiten.
4: Und jetzt stelle ich mir vor, du bist gerade dabei, irgendwie eine Blutlache zu entfernen oder so. Bist du dann voll im Film und konzentriert einfach nur auf die Arbeit? Oder kannst du dir leisten, sowas wie Empathie mit den verstorbenen Menschen?
1: Naja, also wenn ich auf allen Vieren bin und eine Blutlache wegreinige, muss man sich vorstellen, Blut klebt extrem. Ich muss das erst chemisch aufbrechen. Das heißt, ich habe dann meinen Schwamm in der Hand, ich habe meine ganzen Reiniger, ich habe das drauf und ich bin auf allen Vieren auf dem Boden. Und dann könnt ihr euch vorstellen, dann entsteht wie so ein blutiger Schaum. Mhm. Und es fühlt sich an wie ein sanftes Grauen. Und Blut hat einfach eine Stimme. Im Blut ist das Leben und im Blut ist auch der Charakter vom Menschen. Das heißt, in dem Moment, wo ich das wegreinige, spüre ich, wie der Mensch war. Und in meinem Fall war das einfach so, in dem, wo wir jetzt erzählen, es war ein sehr zorniger, ein sehr wütender Mann, der war sehr einsam. Und die Art, wie er gestorben ist, das war für ihn einfach schlimm. Ja, es war ein natürlicher Tod, aber es war kein schöner Tod. Ja. Und das war ein Mann, der sehr viel Streit gesät hat. Und das sind alles Sachen, die ich spüre, wenn ich auf allen Vieren größere Mengen Blut wegmache. Ja, und was halt dann noch so ist. Ja. Aber das Gute ist, ich weiß, hey, Gott ist mit mir, ich kann das ihm abgeben. Und ich bin eh schon auf alle Vieren. Ich meine, kann man eh gleich beten, das passt ja. Ne? Und wenn ich gehe, ist einfach nicht nur das Blut weg, sondern dann ist auch Ruhe und Frieden in diesem Raum. Ja. Und das ist einfach ein Auftrag. Und ich liebe das. Ich komme und darf in Gottes Namen reinigen. Und dann gehe ich und es passt, weil es Gott einfach gemacht hat.
4: Und so empfindest du das tatsächlich, wenn du jetzt sagst, in Gottes Namen reinigen?
1: Ja.
4: Ja. Das ist echt ein krasser Ansatz. Wie kommst du da drauf, dass das was ist, was du in Gottes Namen machst?
1: Na, weil der das ja haben wollte, war ja seine Idee, ne? Ja.
4: Okay, erzähl mal.
1: Also ich komme zurück von meiner Fortbildung als Desinfektorin und am Heimweg sage ich zu Gott im Auto, und was ist denn jetzt dran? Was mache ich als nächstes? Und dann Gott so, ne, machst du einen Tatortreiniger? Und ich so, jawohl. Und dann komme ich heim und sage zu meinem Mann, naja, Schatz, als nächstes mache ich dann Tatortreiniger, ne? Und dann guckt er mich so an, ja, genau. Also pass auf, wenn Gott das gesagt hat, dann soll er sich darum kümmern, dass du das machst und dann soll er das zahlen. Ich so, okay, klingt nach einem Deal, ne? Und ich so, gut Gott, du hast das gehört, du wirst dich kümmern. Am nächsten Tag kam eine ganz liebe Freundin von mir, die ist total zerstreut, die liebe ich voll, ja? Die Art von Freundin, die mit 3 statt 4 Autoreifen zum Räderwechsel kommt, ja? Und dann sagt sie, ach übrigens, Micha, was ist denn so wichtig? Gott hat mir keine Ruhe lassen. Da gibt es irgendeine Fortbildung, die soll ich dir zahlen, das ist ganz wichtig. Also ich bin da, was ist es, was kostet es? Und mein Mann stand neben mich so, aha! Und ich so, ja, das ist der Tatort- und Leichenfundreiniger. Und ja, würde ich dann buchen.
4: Ja, du redest darüber, als wäre das das Natürlichste der Welt, dass man sich mit Gott unterhält und der einem sagt, was man tun soll.
1: Ja.
4: Wie funktioniert denn das?
1: Naja, ich frage und er antwortet.
4: Wie?
1: Naja, also entweder sagen andere Leute was, das genau das beantwortet, was ich wissen wollte. Oder mir schießen Gedanken in den Kopf, die definitiv nicht meine sind. Ja. Oder manchmal sehe ich auch Bilder. Mhm. Oder manchmal fühle ich einfach Sachen, wenn Gott sagt, stopp, und hier gehst du jetzt nicht hin, dann gehe ich da nicht hin.
4: Okay.
1: Und das ist einfach cool. Und wenn die Leute sagen, Gott redet nicht, ja, die reden ja auch nicht mit ihm. Warum soll er denn dann antworten?
4: Also, wenn Gott sagt, wo du hingehen sollst, du bist viel in Messi-Haushalten unterwegs, hat Gott das auch gesagt, dass du da hingehen sollst?
1: Ja.
4: Ja?
1: Mhm.
4: Aber wie habe ich mir denn das jetzt dann vorzustellen? Da ist so ein Messi und also jemand, der seine Wohnung nicht im Griff hat, die total zugemüllt ist. warum kommt denn dann jemand anders und räumt dem die Wohnung auf? Oder bist du eine Aufräumhilfe? Oder, das ist ja irgendwie krass. Eigentlich müsste man ja sagen, hier, deine Aufgabe.
1: Nein. Also ich glaube, dass diese Leute, die Messies sind, irgendwann in ihrem Leben an den Punkt kommen, wo irgendwas Krasses passiert ist. Mhm. Keiner steht in der Früh auf und beschließt, ich lasse meine Wohnung vermüllen. Das macht einfach keiner. Ja? Und eine der mächtigsten Waffen vom Satan ist einfach Scham. Und wenn sich Leute schämen, werden die alles tun, um das zu verbergen. Und Leute in Messi-Haushalten, die leiden einfach, ja. Und wenn ich reinkomme in Messi-Haushalte, ich sage nicht, boah, Alter, schaut ja aus und so. Nein, ich nehme Leute, wie sie sind. Und es ist okay. Und wir suchen einen Plan, wir überlegen uns einen Schlachtplan, wie kriegen wir das hin? Und da geht es nicht über Verurteilen und gute Ratschläge, wo ich ihm dann um die Ohren haue und das und hin und sehe. Nein. Liebe ist das Thema.
4: Das heißt, du machst das aber mit den Bewohnern zusammen in der Wohnung?
1: Das kommt drauf an. Okay. Also es gibt auch Fälle, wo es dann heißt, die sind im Seniorenheim oder sind in der Kurzzeitpflege, wollen wieder zurück in die Wohnung. Damit das passieren kann und der Pflegedienst kommt, müssen wir einmal komplett durch. Ja? Da ist derjenige dann nicht vor Ort. Aber wir hatten das auch schon mit einem Mann, der hatte ich keine Ahnung, in einer Zwei-Zimmer-Wohnung voll mit Glasflaschen, also total irre. Aber kein Problem, dann tragen wir sie halt raus. Hm. Ist ja nicht schlimm.
4: Wer beauftragt dich dann? Die Leute selbst?
1: Selten. Hm. Also oft Betreuer, Angehörige, sowas in der Art. Okay. Ja.
4: Gibt es da Einsätze oder gab es da schon Einsätze, die du besonders eklig fandst?
1: Ja. Also es gab eine Wohnung, der Herr ist auch schon verstorben. Und der hat gern diesen Wein aus den Tetrapacks getrunken. Und der hat die quasi oben eingefüllt und dann hat er sie unten wieder aufgefüllt und dann hat er sie so hingestellt, ja. Und die ganze Wohnung stand quasi überall voll mit diesen Tetrapacks, ja. Und dazu noch das Übliche, alles eben vollgekackt. Und also ich werde nie vergessen, allein wo wir die Wohnung angeguckt haben, ich stand mit der netten Betreuerin neben der Toilette und dieser Mann, und ich frage mich bis heute, wie der das geschafft hat, ja. Der hat, ihr kennt ja alle Skischanzen, ja. Der hat einfach, das war noch so eine Toilette mit dieser Empore, ne, wo man noch mal gucken kann, wie es ausschaut. Und der hat auf diese Empore eine scheiße Schanze draufgeschissen, ohne Witz. Und ich stehe vor dieser Toilette und denke mir, wie in aller Welt, na egal. Die Betreuerin wollte mir helfen und spült. Und in dem Moment ging das Wasser über die scheiße Schanze, hob ab. Ist mir ans Knie geklatscht und ist runtergelaufen. Und dann ich so, naja, das hätten wir auch erledigt. Und
4: es hört sich jetzt erstmal crazy an, wenn man so Geschichten erzählt, aber es ist ja was anderes, wenn du da stehst.
1: Ja.
4: Und dann frage ich mich, und das jetzt wortwörtlich, um das Wort mal zu wiederholen, macht dich das nicht wütend, den Scheiß anderer Leute wegzumachen?
1: Nee.
4: Warum nicht?
1: Ey, weißt du, wie viel Gott mir schon vergeben hat? Will ich da anfangen, andere Leute zu verurteilen? Echt nicht.
4: Nee. Das finde ich schon eine Gabe, dass man da mit so einer Gelassenheit rangeht. Aber ich kann mir vorstellen, wenn du dann nach Hause kommst, fühlst du dich nicht auch irgendwie so ein bisschen eklig nach sowas?
1: Naja, also wenn man länger diesen Anzug anhat, man transpiriert ja dann doch etwas. Ne? Ja. Duschen hilft, ne? Laut Lobpreis hören hilft auch. Und dann, ja,
4: das duschen und laut Lobpreis hören, also christliche Musik hören und Dusche oder was?
1: Ja, ja, Gott loben, hebt nach oben. Egal wie es stinkt, das ist echt so.
4: Ja. Bist du eigentlich von Haus aus selbst ein ordentlicher Mensch?
1: Nee, eher nicht so. Aber Gott hat mich dahin gebracht, ja. Also wenn man mich von ganz früher kennt, hätte keiner inklusive mir gedacht, dass ich meine Reinigungsfirma haben werde, ja.
4: Ja, aber da, wenn du erlaubst, würde ich da mal nachfragen. Wie ist denn da deine eigene Geschichte? Was gab es denn da für ein Chaos zu entfernen bei dir?
1: Ach, das war alles Mögliche. Also erstens mal bin ich von Haus aus nicht der super strukturierte, ordentliche Typ. Das ist das Erste. Und was, glaube ich, das Wichtigste in meinem Leben war, dass Gott mich in Ordnung gebracht hat. Ja? Weil ich einfach total der Chaot war. Ich bin in einem christlichen Elternhaus aufgewachsen, fand das alles zu spießig, dachte mir, hey, ich mache mein eigenes Ding. Ach Gott, was ein Spießer, da habe ich keinen Bock drauf. Habe mein Leben dann erstmal super an die Wand gefahren und dann irgendwann habe ich gesagt, okay Gott, ich habe es ja probiert, ne? War ja nicht so dolle. Ne? Mhm. Und dann habe ich gesagt, pass auf, wir machen folgenden Deal, also ich kenne dich jetzt nicht so genau, aber wir machen den Deal. Du bist allmächtig, finde ich gut. Ich folge dir nach, da wo du mich haben willst und ist mir egal, was es kostet. Und du veränderst mich. Und das macht er. Und das ist cool. Ja. Nicht immer, es ist auch manchmal anstrengend. Und das Ego ans Kreuz zu nageln, ist immer nicht so meins. Ne? Ja. Aber das tut sehr gut auf Dauer und das macht mich auch sehr sozialverträglich mit vielen Leuten.
4: Warst du früher nicht so sozialverträglich?
1: Nee.
4: Ich finde das schon echt ganz schön heftig, wenn du solche Geschichten erzählst und dann

0: ist das ja dann halt auch immer so, du musst erstmal irgendwie so eine Bar finden, wo du halt auf die Toilette gehen kannst. Also es ist auch so, mit Prothesen ist das noch alles ganz gut. Rollstuhl hast du nochmal einen ganz anderen Blickwinkel auf viele also Dinge. Also wie oft Dennis mich schon überall hochgetragen hat, das ist schon natürlich auch ein Thema. Aber es ist auch zum Beispiel in so einem Kindergarten, war es nicht barrierefrei, also im Kindergarten, wo mein Sohn ist. Und ich habe das thematisiert und dann haben die gesagt, ja, ich hätte recht, da haben die nie vorher drüber nachgedacht. Wäre ja auch toll, wenn vielleicht mal ein Kind mit einem Rollstuhl auch in den Kindergarten reinkommt.
1: Wäre so eine Idee, die man haben kann, ne?
0: Genau, und das wurde dann tatsächlich auch umgesetzt. Mhm. Ich denke halt auch, man darf jetzt auch nicht den Leuten die Schuld geben, ihr wollt das alle nicht, sondern ich glaube, dass es wichtig ist, darüber zu reden und aufzuzeigen und zu sagen, Leute, guck mal da und da. Und die Leute sind eigentlich relativ offen und sagen, stimmt, das haben wir noch nie so gesehen, weil der einfach mit der Situation noch nie konfrontiert wurde oder so. Von daher gibt es schon auch einiges natürlich noch zu tun. Ich glaube, da sind wir gut auf einem guten Weg. Da verändert sich, glaube ich, gerade auch ganz, ganz
1: und
0: viel.
1: Und dafür setzt du auch Akzente, einfach dadurch, dass du das auf eine ganz charmante, deine ganz eigene Art thematisierst. Sag mal, als Mama unterwegs zu sein, es gibt auch ein schönes Video, wo ihr zusammen Schlitten fahrt und so und ganz großartig. Aber das sind auch besondere Herausforderungen, wenn du mit deinem kleinen Sohn unterwegs bist. Also du hast das mit Kindergarten jetzt schon genannt und so. Wie erlebst du dein Mama-Sein speziell auch? Und wie reagiert dein Sohnemann auf dein Handicap und darauf, dass die Mama irgendwie anders ist?
0: Ja, also das ist immer ganz witzig mit meinem Sohn, weil er kriegt schon mit, dass ich keine Beine habe. Das hat er dann gesagt, Mama, du hast ja keine Beine. Hab ich gesagt, stimmt, du hast recht. Wie ist das? Es ist natürlich immer so, dass der Dennis immer mit dabei sein muss. Also wir können, der Rangi, so heißt unser Sohn, und ich, wir können nicht zusammen alleine sein, weil ist natürlich klar, er ist 4 Jahre alt und er ist wild und er haut ab und er weiß halt, dass die Mama auch nicht so schnell ist. Und von daher ist es natürlich schon so, dass wir immer, immer den Dennis dabei haben müssen.
1: Ja, und ihr seid so als unschlagbares Trio unterwegs, das kann man schon merken. Julia, wir könnten noch stundenlang reden.
0: Sehr
1: aber
0: gerne, ja.
1: Zum Abschluss dieses Gesprächs. 3 Satzanfänge hätte ich noch für dich und ich bitte die zu vollenden, abzuschließen. Okay? Erster Satz. Für meinen Sohn wünsche ich mir von Herzen, dass er einmal
0: das macht, was er wirklich möchte, wofür er lebt.
1: Das größte Glück meines Lebens ist, dass ich
0: so viele wunderbare Engel an meiner Seite habe.
1: Das ist ein schöner Satz.
0: Ja.
1: Schön, wenn man das sagen kann. Mit meinem Buch will ich vor allem eine Botschaft vermitteln. Und zwar?
0: Dass Liebe immer und überall möglich ist. Egal, was für eine Vergangenheit man hat.
1: Ich wünsche dir sehr, Julia, dass diese Botschaft bei vielen ankommt und dass du sie selber immer wieder erlebst. Und dass die Hoffnung, die du ausstrahlst, dich auch weiterträgt. Danke, dass du da bist.
0: Dankeschön.
1: Alles Gute dir, Gottes Segen. Und genau das wünsche ich euch auch. Eine Hoffnung, die euch trägt und eine Liebe, die euer Herz erfüllt. Und immer ein kleines Stück Himmel im Herzen. In diesem Sinne, alles Gute euch und viel Freude beim Weltverändern.

Ich bin Christian Derflinger, 27 Jahre, bin geboren und aufgewachsen in Oberösterreich, in einer kleinen Stadt in der Nähe von Linz und habe da von klein auf mit meinem Bruder sehr viel Fußball gespielt. Als kleines Kind hatte ich schon den Traum, Fußballprofi zu werden. Ich bin dann schon mit 5 Jahren zum LASK Linz gewechselt, mein erster Fußballverein, und habe da wirklich eine sehr gute fußballerische Ausbildung genießen dürfen. Wir hatten auch schon relativ früh internationale Turniere. Und so kam es, dass ich dann mit 13 Jahren auch mal gegen Bayern München gespielt habe, bei einem Turnier in Kitzbühel. Und da lief es sehr gut, sodass ich dann ein Angebot bekommen habe von Bayern, dort in die Fußballakademie zu wechseln. Es war natürlich am Anfang schwierig, eine Entscheidung zu treffen, weil ich noch sehr jung war. Aber meine Eltern haben mich auch ermutigt, den Schritt zu machen. Und dann bin ich tatsächlich mit 14 Jahren zu Bayern München gewechselt, in die Akademie. Und ja, für einen kleinen Österreicher ging da echt ein Traum in Erfüllung. Es war was ganz Besonderes, bei so einem großen Verein zu spielen. Und in dem Fußballinternat habe ich dann, als ich 16 Jahre alt war, einen Freund kennengelernt, Lukas Genkinger, der kam aus Stuttgart. Und mit ihm habe ich mich angefreundet. Und bei ihm habe ich schnell gemerkt, dass er nicht gleich ist wie die anderen Jungs. Und zwar hat er mir ab und zu von seinem Glauben an Jesus erzählt. Und er hat es auf eine Art und Weise getan, die ich damals nicht so kannte. Er hat mir gesagt, dass er durch Jesus Christus eine persönliche Beziehung zu Gott haben kann. Dass er täglich in der Bibel liest, dass er in München auch in eine christliche Gemeinde geht. Und mich hat es damals sehr, sehr interessiert, weil ich das so von jungen Leuten nicht kannte. Und habe dann auch öfters mit ihm über den Glauben gesprochen, über die Bibel gesprochen. Und eines Sonntags bin ich dann auch mal mitgekommen in die Gemeinde. Es war für mich ein sehr schönes Erlebnis. Es waren auch viele jüngere Leute im Gottesdienst, was ich aus Österreich eben auch so nicht kannte, aus der katholischen Kirche. Und auch dort habe ich durch die Predigten immer mehr verstehen dürfen, was eigentlich so das Zentrum von dem christlichen Glauben ist. Dass es nicht um irgendeine Religion geht oder religiöse Handlungen, sondern wirklich, dass Jesus auch persönlich für meine Schuld am Kreuz gestorben ist, aus Liebe, und dass er der einzige Weg ist zu Gott. Ich war damals 17 Jahre alt. Mir musste keiner sagen, dass ich viele Fehler auch in meinem Leben begangen habe, Menschen verletzt habe. Deswegen war es für mich im ersten Moment eine sehr, sehr schöne Botschaft, die mir Lukas gebracht hat. Gleichzeitig war es auch nicht so einfach zu glauben, muss ich ehrlich sagen, weil, wenn man das nicht kennt, eine persönliche Beziehung zu dem lebendigen Gott, der das Universum erschaffen hat, dann hört sich das im ersten Moment sehr übernatürlich an, was es ja auch ist. Aber ich habe gemerkt, Lukas ist nicht verrückt. Und ich habe angefangen, auch selbst in der Bibel zu lesen und auch angefangen, zu Gott zu beten, dass er sich mir offenbaren möchte. Und es war eine sehr spannende Zeit. Ich habe auch weiter die Gottesdienste besucht. Ich habe Jesus mein Herz geöffnet. Ich habe richtig gemerkt, wie ja, ich so frei geworden bin von Lasten, die ich mit mir rumgetragen habe, wo ich wusste, dass ja, ich Vergebung brauche, wo ich andere Menschen verletzt habe. Durch seine Gnade hat er wirklich mein Herz neu gemacht. Und deswegen ist auch mein Lieblingsvers in der Bibel in 2. Korinther, Kapitel 5, Vers 17. Denn wenn jemand zum Glauben an Jesus kommt, wird er eine neue Kreatur. Das Alte ist vergangen, siehe, alles ist neu geworden. Ich komme aus dem Leistungssport und da ist immer alles an Leistung geknüpft. Wenn man erfolgreich ist, dann ja, wird man von den Mitmenschen gefeiert, von den Mitspielern, vom Trainer, von den Zuschauern. Und wenn man verletzt ist, dann eben nicht. Und ich war in der Zeit auch viel verletzt und ich habe dann auch ein bisschen reflektiert, was macht eigentlich meinen Wert aus? Was ist meine Identität? Und ich durfte meine Identität in Jesus finden, was er für mich am Kreuz gemacht hat, dass ich durch ihn ein Kind Gottes bin, dass mir all meine Schuld vergeben ist und dass ich ein neues Leben mit Jesus starten kann. Früher, wenn wir verloren haben, wenn ich ein schlechtes Spiel gemacht habe, da war für mich erstmal ja, die Welt untergegangen. Ich war nicht ansprechbar und auch ja, gegenüber meinen Mitspielern nicht korrekt. Und da hilft mir Jesus ganz praktisch in meinem Leben, mit Situationen umzugehen.
Und wenn du heute, so wie ich damals, nach dem Sinn des Lebens fragst, so würde ich dich sehr ermutigen, dass du anfängst, zu Jesus zu beten, anfängst, regelmäßig in der Bibel zu lesen, in seinem Wort, weil er uns versprochen hat, dass wenn du von ganzem Herzen nach ihm suchst, wird er sich von dir finden lassen. Such die Gemeinschaft mit anderen Christen. Ich habe persönlich davon sehr profitiert.

0: Meine sehr verehrten Damen und Herren, herzlich willkommen bei Real Talks, die Show mit Flo Stielper. 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Und hier ist er, Ihr Gastgeber, Flo Stielper.
1: Herzlich willkommen zur zweiten Ausgabe von ReTalks, die hoffentlich inspirierende Show mit Flo Stielper. Bei ReTalks geht es um echte Menschen. Es geht um Menschen, die uns mit reinnehmen in ihre Lebensgeschichten, in ihre Struggle, ihre Zweifel, aber auch ihre Erfolge und Highlights. Und es geht um ihren Glauben an Gott. Bei ReTalks geht es nicht um geskriptete Antworten oder eine einzige theologische Lehrmeinung. Ich bin auf der Suche nach authentischen Antworten, nach ehrlichen, tiefen Antworten oder vielleicht sogar Fragen. Menschen leben unterschiedlich, Menschen glauben unterschiedlich und in dieser Vielfalt liegt für mich das Inspirierende. Thema der heutigen Ausgabe heißt mittendrin, authentisch inmitten der Gesellschaft, Leben und Glauben, und dazu habe ich mir ein paar richtig nice, spannende Gäste eingeladen. Bevor wir jetzt gleich den ersten Song von Jonas Monar hören werden, freue ich mich mega, denn wir gehen in unsere Rubrik Lachen tut gut. Viel Spaß dabei. Ich habe schon gesagt, das Thema der heutigen Real Talks Folge heißt mittendrin authentisch inmitten der Gesellschaft Leben und Glauben. Und es ist ja so, dass in unserer Gesellschaft gibt es ja oft ziemlich starre Bilder von Christen. Oder Christen, das sind die, die keinen Spaß haben. Christen sind die, die ganze Zeit beten müssen. Christen sind die, die die ganze Zeit irgendwelche Regeln befolgen müssen. So allgemein eher pessimistische Personen. Und ich habe mir gedacht, ich muss einfach heute mal aufräumen mit diesen ganzen Vorurteilen und habe mir einen besonderen Gast eingeladen, Bruder Gottfried aus dem Fränkischen. Herzlich willkommen, schön, dass du da bist.
2: Ja, Shalom. Also was ich am Anfang kurz einmal sagen will, einfach mal so, dass hier so dunkel ist, finde ich nicht gut. Also okay. In der Bibel steht, Gott spricht und es wird Licht. Und wir stehen hier im Halbdunkeln rum. Ich meine, was ist denn das für Zeichen nach außen Dunkelheit? Das steht für Finsternis, für Böse und deine Klamotten sind auch dunkel. Einfach, dass ich es am Anfang mal gesagt habe, nichts Böse, jetzt nichts Böse.
1: Okay, ja, lass mir jetzt mal so stehen, was ich Sie eigentlich fragen wollte.
2: Was ich nur auch sagen wollte, bevor ich loslege. Also, das Ganze, der Name von der ganzen Sendereihe hier, dieses Real-Talks, oder wie es heißt.
1: Real-Talks?
2: Also, ich habe mal nachgeschaut in der Bibel, ich finde nichts von Real Talks. Also hier verlassen sie ganz klar jede biblische Grundlage. Mhm. Und ich frage mich, warum kann man keinen anderen sinnvollen Namen nehmen, sowas wie Himmlische Jerusalem TV oder Buße TV, also nicht Beate Use, aber mehr was.
1: Danke, Bruder Gottfried, für diese Namensvorschläge. Ich werde es mir mal überlegen. Aber wie gesagt, ich freue mich, dass Sie da sind. Mich würde interessieren, wie sehen Sie...
2: Ja, wollte ich noch mal was sagen. Also, dieses Format, das Sie im Format haben, dieses Lachen tut gut. Genau. Wenn man mal in die Bibel schaut, da stellt man fest, wer hat gelacht? Das war die Sarah. Die Sarah ist die ungläubige Frau vom Abraham und die hat gelacht in dem Zelt. Und da merkt man, das ist nichts Gutes. Lachen ist nichts Gutes. Und das kann man ja auch übertragen. Also wo sollte man nicht lachen? Man sollte nicht lachen in Häusern, in Kellern, in Kfz-Werkstätten, in Bädern, in Saunen und auch in Airbnbs. Also man sollte einfach nicht lachen.
1: Alles klar, sehr spannende Gedanken. Jetzt aber zur Frage, die ich eigentlich stellen wollte. Können Sie sich erklären, warum die Gesellschaft solche Bilder von Christen hat?
2: Endlich fragen Sie mich mal. Ich meine, ich warte ja auch schon den ganzen Tag drauf. Kann ich mir nicht erklären.
1: Versucht.
2: Ich persönlich, ich bin ein ganz freundlicher, weltoffener Typ. Ich bin für die Jugend, nur wenn es laut wird. Das finde ich gut. Also wenn der Schlagzeug zum Einsatz kommt, da bin ich raus, der hört es bei mir auf. Wenn ich in die Bibel reinschaue, wenn Gott Elia begegnet ist, das war im Wind, im sanften Wind. Gott ist Ruhe, der ist nicht laut.
1: Vielen Dank, Bruder Gottfried.
2: Der ist nicht laut.
1: Das kam jetzt irgendwie anders als erwartet. Aber ich danke für diese verstörenden Gedanken. Ich glaube, besser, wenn wir jetzt hier abbrechen. Und yes, Bruder Gottfried, vielen Dank. Ich denke, wir haben genug geredet. Mein erster wirklicher Gast heute ist Jonas Monar. Ich freue mich ganz besonders auf ihn. Er ist ein begnadeter Musiker und Songwriter. Und heute ist er hier live im C-Werk für uns. Viel Spaß bei Jonas Monar.

0: Jonas Molnar, Ladies and Gentlemen, komm, die ganze Crew, gib dir, Jonas, noch mal einen fetten Applaus. Mega starke Song.
1: Vielen Dank, Ihnen.
0: Hallo, Crew, wo seid ihr? Ja, jetzt hat's gehört. Ja. Schön, dass du da bist. Vielen, vielen Dank. Wie geht's dir?
1: Gut, ich habe mich gerade ganz kurz verschluckt am Ende.
0: Ja.
1: Und ich würde gerne ein bisschen was von dem Kaffee trinken, aber ich darf nicht.
0: Aber warum?
1: Ich faste auf Kaffee aktuell. Alkohol und Süßigkeiten, kein Problem, aber Kaffee ist ein bisschen...
0: Ja, als hätten wir es nicht gewusst. Das ist alles real bei uns, muss man sagen. Jonas, für alle, die dich nicht kennen, kannst du mal so ein bisschen ausholen, erzählen, woher kommst du, wie war so deine musikalische Journey bisher?
1: Ich komme aus Mittelhessen. Ich habe schon immer Musik gemacht, seit ich denken kann. Ich habe 3 Brüder und meine Mom war so fleißig und hat uns allen immer so ein bisschen geholfen, an den Instrumenten dran zu bleiben. Das ist immer so ein Problem.
0: Ja,
1: wenn Jungs, besonders Jungs, und ich war fußballverrückt, eigentlich lieber draußen sein wollen, dann gehört so ein bisschen Fingerspitzengefühl dazu, dass man am Klavier bleibt.
0: Und ist so.
1: Dann habe ich mit 11 irgendwann...
0: Hattest du einen eigenen, also einen anderen Klavierlehrer? Das war nicht deine Mom oder so?
1: Nee. Okay. Meine Mom hat das immer so ein bisschen mitgelernt, damit wir nicht aufgeben. Weil das Uncoolste für einen Jungen ist ja eigentlich, wenn die Mom besser ist als du.
0: Weil meine Mom, mein Papa war mein Klavierlehrer und es hat einfach nicht geklappt.
1: Das kann ich mir vorstellen.
0: Einfach 2 Jahre Klavier gespielt und dann war es irgendwie...
1: Das hätte bei meinem Dad auch nicht geklappt.
0: Ja, genau.
1: Ja, und dann, ich hatte das Glück, dass ich einen geilen Klavierlehrer hatte. So ein junger Student war das und der kam mal vorbei und hat mit mir ein bisschen gekickt noch vorher und so. Und auch danach manchmal noch.
0: Alle Tricks rausgezogen.
1: Ja, voll. Und dann bin ich dran geblieben und irgendwann wollte ich dann nicht mehr nur Lieder nachspielen, sondern auch selbst was schaffen. Und so mit 11 habe ich angefangen, erste Songs zu schreiben. Am Anfang sehr schlecht und irgendwann dann ein bisschen besser. Und ja, dann habe ich eine Band gegründet aus meinen besten Freunden in meinem Dorf, aus dem ich komme. Und haben wir angefangen, erste Gigs zu organisieren. Und irgendwann haben wir dann Leute kennengelernt, die uns anderen Leuten vorgestellt haben und... Dann bin ich nach Berlin vor 6 Jahren und habe da für 5 Jahre gewohnt und dann Deals unterschrieben und Musik veröffentlicht einfach als Solokünstler dann später.
0: Crazy. Ich meine, wenn man sich ein bisschen mit dir beschäftigt, oder du hattest einen Deal jetzt bei Universal als Künstler, bist gesigned bei BMG als Songwriter. Ich meine, das sind dann für alle, die sich ein bisschen auskennen, sind ja schon irgendwo Meilensteine. Du bist ein erfolgreicher Musiker, du lebst davon, bist professionell unterwegs. Was mich immer interessiert ist, was ist denn deine Vision als Künstler? Welche Ziele hast du? Wo möchtest du hin mit deiner Musik?
1: Also ich glaube, besonders in der jetzigen Zeit kann man extrem dankbar sein als Künstler, wenn man davon leben kann und wenn das auch noch irgendwie so weitergeht. Und insofern, also für mich wäre der Traum einfach noch ein bisschen länger weitermachen zu können tatsächlich. Einfach, weil es total viel Spaß macht und jetzt speziell gerade schreibe ich eben viel auch für andere Künstler. Das macht irgendwie auch happy und auch auf Englisch dann so ein bisschen, das macht irgendwie Bock. Ist nochmal was anderes und ja, mit meiner Künstlerkarriere so lang wie möglich weitermachen, das wäre schön. Ich habe jetzt nicht Ziele wie Charts oder so, weil ich glaube, dafür ist Musikbusiness auch einfach ein bisschen zu viel Glücksspiel. Das habe ich so oft schon gemerkt, dass Dinge ganz toll passiert sind, mit denen ich gar nicht gerechnet habe. Ja. So, und ganz viele Sachen auch schiefgelaufen sind, von denen ich dachte, dass sie vielleicht besser laufen. Und da kann man sich nicht so drauf verlassen und deswegen, also Charts oder Verkäufe sind mir nicht so wichtig, aber weitermachen können wäre schon geil.
0: Mega. Du hattest ja, ich hab's gerade schon angesprochen, du bist Songwriter, hast gerade davon erzählt, auch Corona, wahrscheinlich schreibst du viel mehr Songs wie vorher, oder?
1: Ja.
0: Zeit, gehst nicht auf Tour. Und du bist Künstler. Gibt's so ein Ding, was du mehr bist? Also bist du jetzt mehr Künstler oder eher Songwriter, der auch für andere schreibt? So?
1: Ja, ich glaube, also momentan bin ich schon noch mehr Künstler. Und solange ich eine Künstlerkarriere habe und Leute gerne meine Musik irgendwie auch hören wollen, meine Releases hören, wird das auch, glaube ich, so bleiben, aber... Ja, vielleicht so 70, 30, 60, 40 irgendwie.
0: Stark. Für mich ist immer spannend, oder? Wir sind uns schon mal vor einigen Jahren über den Weg gelaufen. Ja, oder? Schon ein bisschen länger her. Damals noch mit deiner ersten Band, oder? Mit deinen Friends. Dein Gitarrist ist auch heute noch der gleiche von damals. Ja, mega stark.
1: Nico, bleib ich treu, ja.
0: Ihr hieß Hope.
1: Genau.
0: Hope, die Band damals. Und ich kann mich erinnern an einen Gig, war irgendwie im Westerwald, glaube ich, und ich habe dich so wahrgenommen, ich war da mit meiner Band und für mich, was mir so hängen geblieben ist an dir, ist erstens, dass du eine saugute Stimme hast. So war ich leicht neidisch.
1: Quatsch.
0: Nein, alles gut. und zweitens, dass du hast auf mich als sehr, sehr authentischer Künstler, Vollblutkünstler gewirkt. So. Und das war spannend für mich, weil mein damaliges Weltbild hat damit ein bisschen geclasht, weil ich habe mich vor allem so als, also ein bisschen christliche Musikszene, ich habe mich vor allem so als Missionar gesehen. Wir machen jetzt einfach mal Real Talk, oder?
1: Ja, voll.
0: Und ich dachte, ja, das muss halt jeder dann auch so machen. Ne? Und ging nicht in mein Weltbild, dass es auch Künstler gibt, die einfach sagen, hey, ich bin Künstler. Und so, man entwickelt sich ja dann weiter. Wir haben auch so ein bisschen die Welt gesehen inzwischen.
1: Voll.
0: Und inzwischen bin ich auch mehr noch so zum Künstler geworden. Ich habe irgendwie gecheckt, hey, am Ende ist das eine nicht besser wie das andere, sondern was zählt, ist authentisch sein, authentisch leben und auch authentisch glauben. Und ich spüre dir so ab, auch wenn man die Interviews sieht, du bist authentisch. Wie wichtig ist es für dich als Künstler, authentisch zu sein?
1: Ich glaube, grundsätzlich allgemein ist es wichtig, dass man authentisch ist. Aber ich persönlich zum Beispiel mache mir überhaupt gar keine Gedanken über Authentizität.
0: Ah, nice, Bro. Du bist der Erste, der eigentlich das Wort auf dem Ersten...
1: Ich habe mir Mühe gegeben. Schön langsam. Nee, ich glaube, man darf nicht zu viel drüber nachdenken. Man muss einfach... Und vor allem, wenn man sich dann mit Leuten umgibt, seit 11 Jahren mit den gleichen Leuten, dann würden die einem sofort einen auf den Hinterkopf geben, wenn man irgendwas Komisches machen würde. Und ich glaube, das ist ganz wichtig. Und ich mache das einfach gern, was ich mache. Und solange man das so macht und irgendwie auch da dranbleiben kann, dann entwickelt man sich weiter. Und das spricht ja nicht gegen Authentizität.
0: Ja, da war's wieder.
1: Es spricht ja nicht dagegen. Ja. Ich mein, man kann ja trotzdem Veränderungen vornehmen, ob das jetzt dein Genre ist, dein Style irgendwie, deine Klamotten oder wie auch immer. Man kann auch seine Weltanschauung ein bisschen leicht verändern und trotzdem immer noch der gleiche Typ sein, wenn diese Veränderung nachvollziehbar ist und nicht auf irgendwie Erfolg oder sowas gründet, dass man sagt, okay, man glaubt, man ist erfolgreicher, wenn man das so und so macht. Und da habe ich natürlich auch in den letzten Jahren auch bei Universal ganz schön Lehrgeld zahlen müssen, weil man immer wieder neu auf die Probe gestellt wird ein Stück weit und sich immer wieder abgleichen muss so ein bisschen mit dem, was man eigentlich sein möchte.
0: Hm, mega stark. Wenn man sich mit dir beschäftigt, deine Interviews sich reinzieht, dann merkt man auch, dass du bist ein gläubiger Mensch, du glaubst an Gott. Glaube ist dir wichtig. Welche Rolle spielt Glaube so für dein Leben?
1: Das ist die Basis, glaube ich, so. Ich starte meistens meinen Tag, wenn ich nicht zu verpeilt irgendwie aufstehe, starte ich meinen Tag, ich habe so einen kleinen, das heißt Neukirchener Kalender, das ist so ein, wie das, jeden Tag ein kleiner Vers drin, dann lese ich so eine kleine Seite und dann kann ich noch was nachschlagen in der Bibel und das ist so mein Start im Tag. Und ja. Also ein kleines Gebet und so, das ist schon, das begleitet mich immer, aber wahrscheinlich müsste das ein viel größerer Teil sein, wenn ich ehrlich bin. Am Ende des Tages bin ich so, wie viele Christen, glaube ich, da immer am Kämpfen und versuche da irgendwie ordentlich Gewicht drauf zu legen. Und, ja. Aber es ist auf jeden Fall so, dass mir es ganz am Anfang dieses Jahres und auch letztes Jahres mir krass Halt gegeben hat in zwei sehr schwierigen Situationen. Insofern bin ich total überzeugt davon und ja, dankbar dafür irgendwie ein Stück weit auch.
0: Mega inspirierend. Wie wirkt sich der Glaube auf dein Künstlerdasein aus? Hat es irgendwie Auswirkungen auf deinen kreativen Prozess oder solche Dinge?
1: Ich glaube tatsächlich null. Einfach weil ich, also automatisch bestimmt ganz viel, aber ohne dass ich mit Absicht da irgendwie so ein Gewicht drauflegen möchte oder das forciere. Tatsächlich, ich bin auch so von den Leuten, mit denen ich gemeinsam Songs schreibe oder mit dem Produzenten, mit dem ich arbeite, der einzige Christ. Und die wissen das auch und immer wieder platzt da was aus mir raus. Wir diskutieren ganz offen, aber es ist jetzt nicht so, dass ich versuche, ganz offensiv Leute in meinem Umfeld zu bekehren oder... Ich muss halt irgendwie, sag mal, auch mich selbst irgendwie verorten als Christ. Und meine Songs versuche ich einfach ehrlich über das, was ich empfinde, als Christ zu schreiben, aber ohne dabei jetzt irgendwie zu versuchen, da speziell die deepen Messages reinzupacken. Immer mal wieder ein bisschen mehr und dann auch mal wieder ein bisschen weniger. So wie es halt ist, ne? So wie das Leben aussieht. Wenn ich verliebt bin, denke ich meistens nicht direkt an Gott, sondern an das Mädel.
0: Das ist richtig. Ja, ich finde es, ich mag es dir zuzuhören. Ich finde, man nimmt dir das ab, du bist authentisch und ich feiere das, dass du einfach da draußen absolut professioneller, hochbegabter Musiker bist, der sein Dankeschön. Ding macht und so auch einfach mit dem, wie er ist, oder einfach einen Unterschied machen kann da draußen und irgendwo ein Stück weit von Gottes Liebe reflektiert. Das ist mega stark und ich hoffe, du kommst mal wieder vorbei. Ich bin auch froh, dass wir
1: sehr,
0: nachher
1: sehr gern,
0: noch mal
1: jederzeit.
0: Einen Song von dir hören. Danke, Jonas.
1: Dankeschön.
0: Ich freue mich jetzt, meine beiden Talkgäste der heutigen Sendung begrüßen zu dürfen. Die beiden sind tatsächlich sehr unterschiedlich unterwegs. Was sie verbindet, ist allerdings die Tatsache, dass sie authentisch inmitten der Gesellschaft leben und glauben und außerdem hervorragend aussehen. Er ist ein hoher Würdenträger unseres Staates. Er ist quasi der Sherlock Holmes Frankens. Ich freue mich, dass heute Roman Fertinger, Polizeipräsident von Mittelfranken, da ist. Sie ist die Königin des Handletterings in Deutschland. Mit ihrer Handlettering-Marke Hinz und Kunst ist sie sowohl auf Social Media als auch im echten Leben unterwegs und absolut erfolgreich. Auch herzlich willkommen, Katha Heilom. Schön, dass du da bist. Schön, dass du da bist, Roman.
2: Dankeschön. Ja. Sehr gut.
0: Yes.
3: Vielen Dank.
0: Alright. Wir fangen jetzt mal an. Alter vor Schönheit, glaube ich, kann man sagen. Das ist völlig legitim jetzt, oder? Roman, das ist okay für dich. Roman, du bist Polizeipräsident in Mittelfranken. Das ist ja schon ein Ding. Mich würde interessieren, was macht ein Polizeipräsident und wie viele Polizisten stehen zu deiner Verfügung?
3: Ja, die Polizeibezirk Mittelfranken hat knapp über 5000 Mitarbeiter derzeit. Bis zum Jahr 2025 werden das noch mal knapp 480 mehr sein.
0: Mhm. Mein Vater ist übrigens Mitarbeiter. Ja, das mit der Beste, also das muss ich jetzt mal sagen.
3: Kriminalbeamter,
0: der klärt jeden Fall aus.
3: Ja, und was macht der Polizeipräsident? Der steht dieser großen Behörde vor, ist für die strategischen Entscheidungen zuständig, für die Organisationsentwicklung, vertritt auch die Behörde nach außen und hat dafür zu sorgen, dass er tüchtige Mitarbeiter hat. Die habe ich, bin ich auch sehr dankbar. Und die äußerst engagiert arbeiten. Mhm. Wir haben ein tolles Aufklärungsergebnis und konnten die Kriminalität massiv zurückbringen.
0: Das ist doch stark. Ich bin Polizistensohn, ne? Da hört man ja auch ab und an ganz viele Geschichten. So. Also jetzt nicht von der Polizei, sondern von den Fällen. Dein verrücktester Fall in deiner Karriere.
3: Ja, was da könnte ich ganze Bücher füllen. Ja,
0: wäre doch eine Idee, oder? Buch schreiben?
3: Ja, vielleicht mal Der Griff nach den Sternen wäre vielleicht sozusagen der Titel. Ein Erpressungsfall, wo wir den Täter an eine Geldübergabestelle locken wollten. Ich kann mich daran erinnern. Und dann fiel uns da ein Fahrzeug auf, das da mehrfach diese Stelle passiert hat. Und wir haben den dann auch festgenommen. Mhm. Es war aber jemand, der in großen Nöten war finanziell und der da von der Brücke springen wollte. Hat mit dem Erpresserfall gar nichts zu tun. Den haben wir dann festgenommen, haben alles überprüft. Zwei Stunden später kam dann der Anruf vom tatsächlichen Erpresser, was denn los war. Es war doch ausgemacht ohne Polizei.
0: Okay.
3: Ja, wir haben ihn dann später zwar auch erwischt, aber was mir besonders gefreut hat, war, wir haben ein Leben gerettet.
0: Ja, stark. Wow.
3: Und der Mann ist heute wieder im Geschäft und macht seine Arbeit weiter.
0: Super.
3: Wäre vielleicht von der Brücke gesprungen. Ja. Die Geldübergabe war da, an dieser Autobahnbrücke.
0: Stark, das ist ein verrückter und inspirierender Fall zugleich. Mega cool. Liebe Katha, ich bin mir sicher, dass einige ZuschauerInnen auch irgendwie Kunstwerke von dir zu Hause haben oder ein Buch von dir. Ich würde gern trotzdem noch mal ein bisschen ausholen für alle so. Kannst du uns sagen, was ist Handlettering und was macht eine Handlettering-Künstlerin und auch Geschäftsfrau? Du bist irgendwie beides. Was macht die so?
2: Ja, gerne. Also eine Handlettering-Künstlerin ist vielleicht pauschal schwierig zu sagen. Handlettering beschreibt generell die Kunst der schönen Buchstaben, schön zu schreiben, moderne Kalligrafie. Aber jede Handlettering-Künstlerin arbeitet unterschiedlich. Ich habe angefangen, Papeterie zu verkaufen vor 4 Jahren. Und dann habe ich ganz, ganz viele Workshops gegeben, habe vielen, vielen Menschen mein Wissen und mein Können weitergegeben, um sie da auch zu begeistern, irgendwie ein analoges Hobby wieder so für sich zu finden. Genau, und jetzt ist mein Alltag gefüllt tatsächlich von viel mehr Unternehmensbau als jetzt nur das rein Kreative. Ja. Also ich schreibe jetzt nicht jeden Tag 5 Stunden irgendwie an meinem Schreibtisch schöne Letterings oder so. Leider muss man sagen, wäre auch cool, wenn das noch einen größeren Teil wieder hätte. Ja. Aber ich habe Bücher geschrieben, ich habe ein Magazin rausgebracht, wo ich Künstler unterstützen möchte, auch sich zu zeigen, dass ihre Kunst Wertschätzung erfährt.
0: Wie heißt das Magazin?
2: Typefaces.
0: Okay, Typefaces.
2: Genau, ja.
0: Cool.
2: Und da werden ganz viele Künstler vorgestellt und ihre Werke. Und ich möchte ihnen so eine Stimme einfach wiedergeben, weil ich erlebe auf Instagram, dass Kunst einfach super minutiös wächst und das für so selbstverständlich angesehen wird, dass man dauernd neue Inspirationen bekommt und neue Kunstwerke und so. Ja. Und deswegen möchte ich Künstlern da wieder mehr Sichtbarkeit geben, dass es wirklich gewertschätzt wird.
0: Voll gut, voll gut. Ich muss sagen, am Anfang noch, ich habe einen Komplex. Ne? Also weil ich bin ja irgendwie von Campus irgendwie auch Geschäftsleiter, da muss ich oft unterschreiben. Mhm. Und ich sehe manchmal auch die Kollegen oder auch jetzt Johannes Hartl zum Beispiel, Freund von mir, der hat ja einfach eine wunderschöne kalligrafische Unterschrift. Ne? Mhm. Meine Unterschrift ist einfach fatal. Also wirklich, ich dachte mir, wenn du schon da bist, kannst du mir mal meinen Namen, okay? Einfach Flo Stielper. Stielper schreibt mein STIE. Ludwig, Paula, Emil, Richard, in schön schreiben.
2: Mhm. So, hast du auch einen guten Stift dazu?
0: Ist das kein guter Stift?
2: Ich weiß nicht.
0: Ja, aber du kannst es.
2: Aber das kann ich trotzdem.
0: Oder es ist ja jetzt auch, muss man ehrlich sagen, dann mit dem Papier und so alles andere als.
2: Ja, das ist jetzt nicht professionell.
0: Aber ich sag mal, für mich reicht es auf jeden Fall. Und ich freue mich, dann bald eine bessere Unterschrift zu haben. Während die Katha hier noch schreibt, gehen wir vielleicht weiter. Das ist eine Frage, die ich an euch beide stelle. Aber Roman, du kannst ja schon mal anfangen. Ihr habt ja beide schon ziemlich steile Karriere hingelegt. Deine dauert jetzt schon noch ein bisschen länger. Und die Katha hat noch ein bisschen...
2: Ganz drauf passt.
0: Ach so. Ach, wunderschön. Schau mal. Also hier, könnt ihr mal sehen.
2: Mit so einem komischen Edding,
0: ja, genau. So sagen. Aber es hilft mir enorm, vielleicht tätowiere ich es mir. Nein. Jawohl, also ihr habt beide steile Karrieren hingelegt. Deine dauert schon ein bisschen länger, Katha. Du bist noch on the way, oder? Mhm. War das von Anfang an euer Ziel?
3: Nein. Ich bin ja zur Polizei gekommen eigentlich, weil ich mit drei Kumpels an der Schule aus Interesse die Einstellungsprüfung gemacht haben. Mhm. Das hat uns interessiert. Ja. Und wir sind dann alle drei dort hängen geblieben. Hm. Also wir hatten zwei Tage schulfrei und das war der Grund, warum wir die Einstellungsprüfung gemacht haben. Ja. Und dann war es natürlich so, das Einkommen damals war lukrativ und die Bundeswehr stand vor der Tür. Mhm. Aber ich habe dann sehr schnell gemerkt, das ist eigentlich meine Berufung. Ja. In gewisser Weise Umgang mit Menschen und ist nicht die Frage der Machtausübung, sondern mehr der Umgang mit Menschen. Mhm. Und die Hilfe, Polizei, dein Freund und Helfer, das war so der Einstieg.
0: Voll gut. Das finde ich gut. Katha, wie ist es bei dir?
2: Nee, es war auch nicht der Plan so richtig gewesen. Ich habe während dem Studium einfach irgendwie, wollte ich so ein Projekt haben, was ich noch so nebenbei machen kann quasi. Und hatte einfach schon immer Lust, selber irgendwie was in die Welt zu geben und sie ein Stückchen besser zu machen. Genau, und dann hat sich das so entwickelt. Und ich muss sagen, meine einzige so richtige Berufserfahrung, die ich hatte während dem Studium in meinem Praktikum, hat mir gezeigt, ich kann nicht für einen Arbeitgeber arbeiten, dessen Ziele nicht meine Ziele sind. Ich habe selber viel zu große Träume und Visionen. Mm. Warum sollte ich mit irgendwie 40 Stunden die Woche die Träume eines anderen erfüllen und dann irgendwie mit 10 Stunden am Wochenende meine eigenen? Ich will lieber für meine eigenen Träume arbeiten.
0: Cool. Ja, spannend. Beide von euch, du hast es nicht erwähnt, aber es geht in die Richtung, du hast Berufung tatsächlich angesprochen. Würdet ihr sagen, ja, euer Job, das, was ihr gerade tut, das ist tatsächlich eure Berufung, vielleicht auch in einem geistlichen Sinn so?
2: Ja, auf jeden Fall. Voll. Also, weil Gott es so krass bestätigt hat, auch durch so viele Dinge. Wie gesagt, ich hatte nicht geplant oder ich hatte nicht darauf hingearbeitet, dass ich genug verdiene, damit ich dann selbstständig sein kann, sondern es hat sich so entwickelt und Gott hat so viele Türen geöffnet, dass es dann möglich war und hat es so bestätigt und zeigt mir durch Dinge, die passieren und so immer wieder, dass es einfach, dass da sein Segen drauf liegt und ich bin mir sicher, dass er da eine Berufung reingelegt hat.
0: Ja. Wie ist es bei dir, Roman? Hast du schon angedeutet?
3: Ja. Ich bin im christlichen Elternhaus aufgewachsen, hatte da eine tiefe Prägung bereits durch die Eltern und Großeltern. Das hat sich dann ein bisschen verschüttet, so nach der Konfirmation und dann nach der Schule. Und dann im harten Polizeiberuf, dann natürlich mit vielen negativen Ereignissen konfrontiert, gleich von Anfang an. Ich habe ja hier in Nürnberg im Großstadtrevier begonnen, als Streifenbeamter, 3 Jahre. Und da habe ich gemerkt, man verhärtet dann ein Stück. Und ich bin dann durch gute Freunde wieder ein Stück näher an den Glauben gekommen. Ich habe mich eingelassen auf Seminare und auf Freizeiten. Ja, und dann habe ich gemerkt, dass man da ein Stück Waffenrüstung bekommen hat, auch für den Alltag, für den harten Alltag. Wie gehe ich mit solchen Ereignissen um? Ja. Wie verarbeite ich diese Ereignisse? Und weil ich doch ein Mensch war, der sehr nah am Opfer war. Also für mich war das nicht nur einfach nur Berichte schreiben, sondern ich habe mich dann auf die Menschen auch eingelassen. Auch auf den ein oder anderen Täter. Insbesondere bei jugendlichen Tätern. Dass eben hier in der Biografie noch etwas zu korrigieren war.
0: Wow, stark.
3: Ja, und dann habe ich gespürt, das ist meine Berufung.
0: Richtig cool.
3: Und dann hat man auch den Erfolg. Und das kann man dann vielleicht, man kann gute Leistungen bringen, aber man braucht immer jemanden, der einen dann fördert, der diese Leistungen erkennt, das Potenzial erkennt. Das hat mich dann später auch wieder geprägt als Vorgesetzter. Ich bin jetzt fast 36 Jahre in der Vorgesetztenrolle. Und da war es dann immer wichtig für mich, dass ich Kollegen und Kolleginnen dann entwickle, ihre Stärken erkenne und sie dann auch richtig einsetze, ermutige.
0: Stark.
3: Und insofern ist es dann zur Berufung.
0: Voll, also so dieses Überthema oder bei dir jetzt so Menschen, hast du vorhin auch schon gesagt, Menschen helfen, Menschen entwickeln. Das ist deine Berufung. Hast auch ja eben Glauben schon angesprochen, Roman. Ich habe dich öfters auch mal schon besucht im Polizeipräsidium. Ich glaube, die Empfangsdame hat jedes Mal irgendwie geschaut, was da jetzt dieser komische Kerl mit komischen Klamotten beim
4: mittelfränkischen Polizeipräsidenten wärst, oder? Aber in unseren Gesprächen, oder, es kommt schon raus, dass du eine Leidenschaft für Glauben hast, für Gott hast. Was mich interessieren würde, ist, wie wirkt sich das auf deinen beruflichen Alltag aus als Polizeipräsident? Hat es Auswirkungen?
3: Ja, schon, weil ich denke, ich habe so den Leitsatz, man muss alles Menschenmögliche tun und dann gibt Gott das Übrige hinzu. Mhm. Und ich denke, das ist schon ein anstrengender Beruf, auch für meine Kolleginnen und Kollegen, weil wir in Ad-hoc-Lagen hineinkommen, auf die wir oftmals auch nicht vorbereitet sind. So ein Polizeiberuf ist ja so ein Erfahrungsberuf. Ja. Und Erfahrung ist meistens das Schmerzlichste. Weil die Lehre, so das Studium, das ist das Edelste. Und dann das Vorbild, so das Einfachste. Aber die Erfahrung ist natürlich auch das Schmerzlichste. Aber ich denke, man wächst mit diesen Dingen. Und für mich ist es ganz wichtig, dass ich diese Glaubensankerung habe, weil das ein enormer enorme Kraftzufluss ist. Mhm. Und ich halte es so, souverän ist letztlich am Ende nur der, der seine Stärken kennt, seine Schwächen auch akzeptiert und keine Angst um seine Person hat. Mhm. Und ich denke, das ist ganz entscheidend, dieser Dreiklang. Und den konnte ich mir durch den Glauben sehr gut bewahren.
4: Stark. Gerade im Vorgespräch haben wir auch über Glauben gesprochen und du hast gesagt, dich hat sogar der Glaube inspiriert, überhaupt erst eigentlich das Business zu starten. So.
2: Ja.
4: Erzähl doch mal, wie kam das?
2: Ich war 2016 mit einer Freundin von mir in Leipzig und Berlin unterwegs und wir haben so kleine Karteikärtchen gestaltet mit ermutigenden Botschaften und haben uns zur Aufgabe gemacht, die in der Stadt zu verteilen und Menschen irgendwie zu ermutigen. Immer so ein bisschen mit dem Hintergedanken, vielleicht findet diese Karte jemand genau im richtigen Moment und wird dadurch ermutigt und findet im besten Fall irgendwie seinen Weg zu Jesus. Mhm. Aber und das war dann so mein Startpunkt quasi gewesen, dass ich gesagt habe, ich würde das gerne vervielfältigen und mehr machen und einfach irgendwie eben so eine Segensspur legen.
4: Stark.
2: In Deutschland.
4: Mega.
2: Und das war so der Anfang. Deswegen auch Hinz und Kunst, weil ich Hinweise geben möchte auf
4: Hinz,
2: Gott.
4: Englisch.
2: Genau. Ja. Auf die Schönheit Gottes und das in Form von Kunst. Mhm. Aber ich habe von Anfang an eigentlich gesagt, ich möchte nicht so ein christliches Unternehmen sein mit so einem Stempel. Weil wenn du nur christliche Dinge anbietest und von vornherein sagst, hier, ich bin übrigens Christ und ich möchte christliche Sachen machen, dann erreichst du auch nur die Christen.
4: Ja.
2: Und das wollte ich jetzt nicht so speziell, deswegen war ich von Anfang an nicht so vorne raus, sondern immer so ein bisschen im Hintergrund und einfach mit dem, wie ich bin und wer ich bin. Ich verleugne das nicht, dass ich Christ bin und das wissen auch alle und ich poste auch immer wieder Inhalte, die eindeutig christlich sind, aber nie mit der Tür ins Haus.
4: Ja, ich meine, das passt super zum Thema, ist auch ein bisschen auch mein Herzensthema, muss ich sagen. Ich glaube, was wir wirklich mehr brauchen, sind Menschen, nicht zwangsläufig Pastoren oder sonst was, sondern wirklich Leute, die da draußen sind, 5000 Polizisten unter sich haben oder ein erfolgreiches Handlettering-Unternehmen und so einfach ganz entspannt, authentisch leben und auch Glauben leben irgendwo. Ja. Ich finde, das ist, glaube ich, da passiert deine Gesellschaftstransformation. Deswegen finde ich es super inspirierend, mit euch unterwegs zu sein, mit euch zu sprechen. Vielleicht also eine letzte Frage eben. Ab und an kommt es ja dann auch trotzdem so, wird Glauben offensichtlich. Wie reagiert dann so ein professionelles Umfeld, in dem ihr euch bewegt? Wie sind da die Reaktionen auf euren Lifestyle, der ja ein bisschen anders ist wie jetzt von anderen Menschen?
3: Ja, ich unterscheide mir vielleicht, dass ich mich auf den Mitarbeiter einlasse, ohne jetzt was zu erwarten. Und das heißt, dass ich in Krisensituationen unter Umständen, auch, in die ja auch Mitarbeiter kommen können, tiefer Anteil nehmen und dann versuche, Hilfen anzubieten, die natürlich in die Breite gehen, die auch nach außen gehen. Das heißt, dann auch Hilfen anbiete, die mir sich erschlossen haben und wo dann Kollegen wieder aufgefangen werden. Mhm. Denn Lebenskrisen sind was Normales, sind ja auch Wachstumsaspekte. Und da ist es dann oft so, in der Krise bewährt sich dann der ein oder andere Freund, den man dann an die Seite schiebt, oder der ein oder andere Kollege, der dann dem anderen hilft und stützt. Für mich war die Christliche Polizeivereinigung, das ist ein Verein von gläubigen Kollegen.
4: Da haben wir uns auch kennengelernt. Ja.
3: Und da kann man dann auch die ein oder andere Ratgebung geben. Wenn mich ein Streifenbeamter aus Köln, den ich vielleicht kenne, der mich kennt, dann anruft und hat große Nöte in irgendeiner Weise oder ein Zwischenvorgesetzter. Und da kann man Beratung geben. Mhm. Ich habe das selber auch so erfahren, dass ich Menschen kennengelernt habe, die Spitzenpositionen in der Wirtschaft, in der Politik und in vielen Bereichen unserer Gesellschaft einnehmen und die mir dann auch mit Ratgebung in bestimmten Fällen zur Seite stehen. Mhm. Und dieses Netzwerk, da ist man ein Stück getragen.
4: Ja.
3: Und wenn man dann Freunde so einbeziehen kann, dann ist das was ganz Tolles.
4: Steig, dann muss man auch dazu sagen, eben ich kenne dich ein bisschen so, du bist ja wirklich Netzwerker vor dem Herrn. So, ne? Ich meine, du kennst echt viele Leute, viele auch einflussreiche Leute. Und das finde ich immer bewundernswert bei dir, wie du mit denen unterwegs bist. So, da brauchen wir nicht ins Detail gehen, aber einfach da merke ich, wow, da schiebst du Gesellschaft ganz authentisch. Das finde ich cool.
3: Was da wichtig ist, ist meines Erachtens, es geht nicht um mich, sondern es geht dann immer um den anderen.
4: Mhm.
3: Denn wenn ich andere wichtig mache, dann bin ich selber wichtig. Auch das Führungsprinzip umzustellen. Achte die für dich arbeiten, höher als dich selbst.
4: Mhm.
3: Und setze dich auch für sie ein, auch für den Schwächeren. Oder die Talente entdecken. Das ist wie Schatzgraben. In einem anderen Menschen diese Talente entdecken und sie dann entfalten. Das befriedigt viel mehr als wie der eigene Erfolg. Und man hat dann letztlich aber auch eigenen Erfolg.
4: Mhm.
3: Man freut sich über die Entwicklung eines anderen, wenn man da mithelfen konnte. Das ist, glaube ich, die tiefere Freude.
2: Ja.
3: Das ist mehr wie Spaß am Beruf.
4: Ja. Das sind richtige Leadership-Lessons, die wir hier auch noch kriegen von dir, Roman. Das ist cool. Karin, eben, du hast gesagt, du postest ab und an mal was auf Instagram, auch irgendwie inspirational, was dir gerade am Herzen ist. Wie sind da die Reaktionen? Wie erlebst du das?
2: Es gibt die Reaktionen, die es nicht gibt. Also es gibt Leute, die ignorieren das einfach und die sagen da auch nichts dazu. Ich habe tatsächlich noch nie negative Kommentare oder so dazu bekommen. Es gibt dann immer die Christen unter meinen Followern, die das dann natürlich checken und die mir dann so richtig süße Nachrichten schreiben und sagen, oh, ich finde das so toll und dass du auch an den gleichen Gott glaubst und so, und die sich dann irgendwie verbunden fühlen.
4: Ja.
2: Und da merke ich schon auch einen starken Support so im Rücken. Also ich merke, und das liebe ich auch so sehr an der christlichen Community, dass es einfach, dass da eine Unterstützung irgendwie da ist und dass Leute sagen, jetzt mag ich es noch ein bisschen mehr, weil ich weiß, dass du irgendwie auf der gleichen Schiene bist. Und es gibt andere, ich habe tatsächlich, glaube ich, irgendwann mal so eine Umfrage gemacht, so glaubst du an Gott oder nicht, weil ich auch mal meine Story quasi so erzählt habe, wo ich herkomme. Und ich habe ja auch einige schon so erlebt und war auch nicht immer so ganz mit Gott unterwegs und habe dann so gefragt, interessiert es euch oder nicht? Und da haben auch, ich glaube, 50% haben da Nein angegeben oder sogar mehr, keine
4: Ehrlich?
2: Ahnung. Aber es war irgendwie, ich habe jetzt nie den Eindruck gehabt, dass Leute deswegen dann wegbleiben oder so, weil ich auch, ich gebe mir schon Mühe, oder was heißt Mühe?
4: Und du bist ja auch gut, also ich meine, das ist der Punkt, oder?
2: Ja, und ich mache das auch professionell.
4: Ja, genau.
2: Also ich will da auch niemanden irgendwie bekehren oder so. Und mir ist es viel wichtiger eben, wie du auch schon gesagt hast, so auf dieser Beziehungsebene mich quasi zu präsentieren, klingt blöd, aber halt eben in Freundschaften und Beziehungen zu investieren, auch mit anderen Künstlern. Und dann merken die, wer ich bin und wie ich bin, anstatt vorher mir schon die Türen zu versperren, indem ich irgendwie das so raus presche.
4: Ja, voll.
2: Genau, von daher,
4: Wow. Friends, es war ein richtig starkes Gespräch. Vielen, vielen Dank, dass ihr da wart. Ihr dürft auch noch nicht ganz gehen. Wir haben noch gleich ein Studiospiel, ein ganz kleines Spielchen für euch vorbereitet. Nichts Dramatisches, aber ich fand es super inspirierend. Vielen, vielen Dank, dass ihr hier seid.
2: Sehr gerne.
3: Gerne.
2: Danke für die Einladung.
3: Danke auch.
4: Willkommen zum Studiospiel. Meine beiden Gäste sind noch am Start. Ihr seid nicht abgehauen zwischenzeitlich. Ist ganz einfach. Ich erkläre es euch kurz. Es heißt wahr oder falsch. Ich werde euch vier Geschichten vorlesen und ihr müsst einfach sagen, ob die wahr sind oder falsch. Eine oder zwei, verrate ich jetzt nicht, sind frei erfunden. Die anderen stimmen. Roman, du hast wahrscheinlich ein paar leichte Vorteile. Ich meine, Sherlock Holmes, Mittelfranken, so, ne? Aber wir werden sehen, was dabei rauskommt. Seid ihr ready? Alles klar? Sehr gut. Ihr habt diese Karten und zeigt dann, was ihr denkt. Ja? Die erste Geschichte, los geht's. Steven Spielberg startet ins Filmbusiness. Ja, das ist die Überschrift. Die Karriere von Steven Spielberg kam nicht so richtig in Schwung. Ihm fehlten schlichtweg die Kontakte zu den wichtigen Leuten. Schließlich beschloss er, sich unbefugt Zugang zu den Universal Studios zu verschaffen. Er zog sich einen Anzug an und gab vor, ein Mitarbeiter zu sein. Das zog er 3 Monate durch, bis er dort schließlich einen wichtigen Manager traf, der tatsächlich Investor für seinen ersten Film wurde. Wahr oder falsch?
2: Oh!
4: Roman sagt wahr, Kader sagt falsch. Warum sagst du falsch?
2: Naja, ich dachte, das erste ist bestimmt
4: wahr. Strategisch, also rein strategisch. Du kennst Steven Spielberg persönlich, ne? Also.
3: Nein, nein. Ich denke einfach, solche Tricks.
4: Hast du auch immer mit der Pizza?
2: Zuzutrauen, ja.
4: Ja, es ist tatsächlich richtig. Also es steht 1-0 für Roman. Nächste Geschichte, machen gerade weiter. Ziemlich starke Freunde. Ein 12-jähriges äthiopisches Mädchen wurde auf ihrem Nachhauseweg entführt. Die Polizei, deine Leute, Roman, begann mit der verzweifelten Suche. Einige Stunden später fand man das Mädchen unverletzt, umringt von 3 Löwen. Nach Aussage des Mädchens hatten die Löwen die Entführer angefallen und davon gejagt. Sie blieben bei dem Mädchen sitzen, bis die Polizei das Mädchen gefunden hatte, dann liefen sie weg. You decide. Falsch. Roman sagt wahr. Roman, warum sagst du wahr?
3: Ja, es klingt eigentlich ganz gut.
4: Okay.
3: Gefühlsmäßig.
4: Gut. Ja, also ich löse es auf. Es ist tatsächlich wahr.
2: Nein.
4: Ja, es ist wahr. Also,
2: ich dachte, zwei wahre Geschichten.
4: Ja, so habe ich es ja ausgesucht. Keine. Okay.
3: Ich habe mich jetzt auf die Geschichte eingelassen.
4: Ja.
3: Die ist schön, Frage, oder? Ob wir jetzt zwei
4: genau.
3: Wahre
4: sind. Ja, ja. Ja.
2: Aber ich dachte, die Löwen, also das...
4: Es ist schon absurd.
2: Daniel, ist schon absurd.
3: Und Daniel
4: ja, genau. Ich vermute,
3: dass irgendwas... Sozusagen, die Losungen sind für mich auch immer so ein Richtschnur.
4: Ja, siehst du?
3: Und die haben mir schon immer wieder geholfen.
4: Okay, gut, auch
2: war
4: jetzt?
2: War heute was mit den Löwen, oder?
3: Nein, aber die Losungen.
2: Ach so.
3: Also Losungen, ich der Herr bin bei dir.
4: Ach so. Ich vermute auch irgendwas Spiritual-mäßiges ist da dran.
3: Für mich war jetzt klar, das klingt so wie die
4: Löwenprobe
3: bei Daniel.
4: Am Ende, ich meine, das sind Geschichten, die wir im Internet rausgesucht haben. Verifizieren ist tatsächlich schwierig, aber sie wurden immerhin als wahr verkauft dort. Dritte Geschichte.
2: Warte mal kurz. Wie war das jetzt von den 4 Geschichten? Sind
4: 1 oder 2 falsch?
3: Die Statistik
2: eins wieder. Oder zwei falsch? Ah, ich dachte,
4: oder
2: 1 oder 2 wahr.
4: Nein. Ach so, ja, 1 oder 2 wahr.
2: Also dann sind ja jetzt schon 2 wahr.
4: Das stimmt, aber es ist eigentlich insgesamt alles möglich.
2: Okay, es ist immer
4: genau,
2: noch möglich.
4: Genau. Also, dritte Geschichte, ein nettes Taxi. Der Schiffsbrüchige Darren McWolf ging bei starkem Seegang 10 Kilometer vor der hawaiianischen Küste von einem Frachtschiff über Bord, ohne dass es jemand merkte. Kurz vor dem Ertrinken gesellten sich 5 Delfine zu ihm, die ihn in die Nähe des 10 Kilometer entfernten Ufers zogen. Das klingt genauso wie die Geschichten vorher, ne? Roman, du bist wahr, Kada ist falsch. So, okay, cool. Kada, warum falsch?
2: Also, weil ich nicht glaube, dass sich Delfine da hingesellen und also in der freien Wildbahn, glaube ich.
4: Mhm, okay. Man hört ja schon öfters, dass irgendwie Surfer bewahrt werden von Delfinen, von Hai-Angriffen.
2: Das habe ich jetzt noch nicht gehört.
4: Doch, das sind ganz, ganz freundliche Wesen.
2: Oh, ja,
4: ich überlege mir, einen anzuschaffen, auch als Haustier. Nee, aber ich muss auflösen, Kada, du bist diesmal richtig. Das ist falsch. Letzte, es steht 2.
3: Die 10 Kilometer waren ein bisschen lang. Ne?
4: Genau.
2: Es waren nur 5.
4: Genau. Also, 2-1 steht es. Ja. Wir können noch ausgleichen quasi. Das wäre dann absolut salomonisch. Aber genau. Glück im Unglück. Juliane Köpke war mit dem Flugzeug auf dem Weg nach Brasilien, als dieses plötzlich an Höhe verlor und in den Regenwald stürzte. Sie überlebte den 3 Kilometer freien Fall und landete im dichten Unterholz, das ihren Sturz massiv abbremste. Aus dem Überresten des Flugzeugs fischte sie sich eine Packung Haribo und machte sich dann, das habe ich gerade gefunden, und das andere vielleicht auch, und machte sich dann mit einem gebrochenen Schlüsselbein auf den 11-tägigen Weg einen Flusslauf entlang aus dem Dschungel.
2: Also was war jetzt erfunden? Die Haribo-Packung?
4: Nein, vielleicht alles. Ich wollte euch nur ein bisschen verwirren.
2: Das hast du geschafft. Also ich bleib der Linie
4: falsch.
2: Treu.
4: Du bleibst treu, okay.
2: Wir bleiben
4: so. Roman, du darfst mir sagen, warum wahr?
3: Warum wahr ist, ich habe mehrere solche Geschichten schon gehört, dass Menschen in solche Nöte kamen und sich dann mit enormer Energie daraus befreit haben.
4: Ja.
3: Mit seiner Hilfe, sage ich jetzt mal, würde ich jetzt sagen.
4: Gut. Deshalb
3: könnte ich mir vorstellen.
4: Also ist auch so eine Losungs-Vibe eigentlich, ne? Also
3: ja.
2: So ein bisschen wie diese so 72 Stunden da.
3: Mir war das jetzt verdächtig mit dem Haribo.
4: Ja, genau.
3: Und deshalb stimmt das andere wahrscheinlich und Haribo nicht.
4: Ach genau. So. You're right. Das ist jetzt eben da, kommt eben der Sherlock Holmes Instinkt dann doch raus. Also die Geschichte ist wahr. Ich habe mich verplappert. Ich habe gesagt Haribo und das ist ja, ich habe nur gesagt, das ist erfunden jetzt von mir. Dann hätte man ja auch drauf. Ja, du hast darauf gehört. Es steht 3-1. Hiermit hast du gewonnen, lieber Roman. Es war herrlich mit euch.
2: Ja.
4: Ich lade euch bestimmt bald mal wieder ein. Hoffentlich kommt ihr wieder. Friends, wir gehen jetzt gleich weiter. Und zwar kommen wir zu Bobbys Weisheiten. Viele von euch haben schon drauf gewartet. Bobby, am Anfang, unser Thema ist ja mittendrin authentisch Leben und Glauben inmitten der Gesellschaft. Und ich muss ja sagen, du bist Schweizer und darauf bin ich einfach irgendwie ein bisschen neidisch. Also ich meine, ihr Schweizer, ihr habt eines der schönsten Länder der Erde, ihr habt Schokolade und ihr seid auch noch reich. Ich wäre gerne Schweizer. Vielleicht kannst du mir am Anfang ganz kurz nochmal so aus deiner Sicht sagen, was muss ich tun, um authentisch Schweizer zu werden?

0: weiterzugeben und das Evangelium den Menschen in Wort und in Tat zu bringen. Und das hat sehr, sehr viele Ausdrücke, also bei Teams in verschiedene Länder. Also ein Zahnarzt ist, ja, wir gehen in Flüchtlinge.
1: In dieser Arbeit erlebt, gibt.
0: Was soll ich denn mit meinem Leben machen? Als ich dann fertig war, das kann jedes Leben los, jetzt gehe ich nach Tansania. Und habe dann aber Gott sozusagen, also die Druckerei umzieht, die Geschichte weitergehen soll. Und das war
1: deshalb, dieses Haus ist Gott geweiht.
0: Ja, sind wir gegangen, haben Bibeln verteilt.
1: Wo sie sind, quasi genau. Zugang zum Wort Gottes. Weil,
0: und deshalb sind wir auch da.
1: In deinem Leben gab es aber ja jetzt nicht nur diese
0: Ich wurde angefragt, ob ich bei so einem Masterprogramm mitmachen würde, in den entlegensten Gebieten. Und wir waren insgesamt 30 Teilnehmer und 10 Mitarbeiter. Und wir haben dann immer so Intensivmodule und da war ich in Tansania. Wir hatten gerade eine Woche Unterricht hinter uns und hatten einen Tag bei den Maasai als, als Ausflug, wo wir auch einen Auftrag hatten, um mit denen ins Gespräch zu kommen und zu lernen, wie die Leiter einsetzen, wie die Entscheidungen treffen. Ja, und wir hatten einen bombastischen Tag dort. Es war wirklich so ein himmlischer Tag, einer der schönsten Tage für mich. Weil wir so auf Augenhöhe einander begegnet sind. Es sind viele Dinge, die sie so erzählt haben, wo wir von lernen können. Und dann am Ende haben sie uns eingeladen und wir haben unter den Bäumen gesessen, wir haben zusammen gegessen und dann sind die Männer um die Wette gehüpft, in die Höhe gesprungen, wie die Maasai das so machen. Und dann haben die Maasai uns gefragt, ob wir für sie beten können. Es war sehr, sehr bewegend, ein wunderschöner Tag. Wir waren so erfüllt und dann sind wir in die Busse gestiegen. Und der eine Bus, der war eigentlich schon auf dem Hinweg immer nur am Singen. Und ich bin in den anderen Bus und dann sagten die aber, nee, pass auf, der Bus ist voll, du musst in den Bus. Ja. Und dann sage ich, ja, okay, drehe mich um, will losgehen. Und dann ruft aber einer noch raus und sagt, hey, aber Suse, wir wollten uns doch noch unterhalten. Und dann sage ich, ja, der Bus ist aber voll. Und da steht dann einer auf, geht raus und sagt, hier kannst du meinen Sitz haben. Also wir tauschen die Plätze, wir fahren los, es ist eine 2-Stunden-Fahrt, wir sind so 3 Minuten vom Ziel entfernt und biegen nach links ab und auf einmal tut es einen Riesenschlag hinter uns. Wir drehen uns um und und dann schreit nur einer und sagt, das ist der LKW, der uns entgegenkam, der ist in den Straßengraben rein. Und dann schrie unser Kursleiter nur, wo ist unser zweiter Bus? Wo ist unser zweiter Bus? Und dann sind wir ganz schnell hingerannt. Und ich bin ihm hinterher und dann gucke ich nur in diesen Straßengraben rein und sehe so ein ganz kleines Stück von unserem zweiten Bus unterhalb vom LKW.
1: Also der war quasi komplett begraben?
0: Komplett. Also der LKW hatte noch einen Anhänger und noch eine Planierraupe hinten drauf und hatte dann, sind die Bremsen total versagt und der ist volle Kanne in diesen zweiten Bus rein.
1: Wie furchtbar.
0: Und hat den unter sich im Straßengraben begraben. Ja, und dann im Prinzip innerhalb von den nächsten Minuten ist es dann irgendwie gelungen, sind viele Leute angerannt gekommen. Die haben dann schon die ersten Freunde aus dem Bus gezogen. Und das waren dann so etwa 2 Stunden, wo einer nach dem anderen rausgezogen wurde. Und viele sind vor meinen Augen auch verstorben. Insgesamt waren es 20. 8 haben es überlebt und 12 sind gestorben. Ja. Das war so die grobe Zusammenfassung von dem Tag.
1: Wie schrecklich. Was gab es für dich irgendwie so einen Satz oder so, an dem du dich dann festgehalten hast, der dir in den ersten Stunden irgendwie durch den Kopf ging?
0: Also man kann sich das ja irgendwie so, das ist ja wirklich so ein Albtraum, auf dem man irgendwie gar nicht aufwacht. Und man muss sich so vorstellen, also es kam kein Krankenwagen.

0: Und dann nach 2 Stunden hatten wir alle Freunde entweder in die umliegenden Krankenhäuser gebracht oder ja, sie wurden dann einfach auch schon weggebracht. Auf jeden Fall saßen wir dann zusammen in dem ersten Bus und sind zurückgefahren. Wir kamen uns vor wie geprügelte Hunde. Und ich habe als erstes sofort den Kontakt mit Gott gesucht und habe gesagt, Herr, das warst nicht du. Ich kenne dich. Ich habe immer, wenn du auftauchst, habe ich erlebt, dann kommen Leute zum Leben, dann versöhnen sich Menschen, Menschen werden heil, dann kommt der Himmel auf die Erde, wenn Gott wirkt. Sag ich, ja, das warst nicht du. Das war Zauberkraft oder ich weiß es nicht, was es war. Das war Zerstörung, pur Tod. Und ja, und dann, ich höre Gott nicht als Audiostimme, sondern ich höre ihn so in Gedanken. Und auf einmal höre ich so, wie er sagt, ja, aber es musste trotzdem an mir vorbei. Und dann habe ich so sofort zurückgesagt, aber dann gib mir wenigstens einen Satz, der mir hilft, irgendwie damit klarzukommen.
1: Ja. Was war das für ein Satz?
0: Und da kam ein Satz, ja, Golgatha sah auch nicht wie ein Sieg aus. Das war der Satz, den ich gehört habe. Und der hat natürlich ein richtig heftiges Gewicht. Den buchstabiere ich immer noch durch, weil ja, der geht so tief rein. Weil man kann sich das irgendwie gar nicht vorstellen. Ja, die dort ums Leben gekommen sind, das waren Freunde und das waren aber auch alles Leiter von irgendwelchen Stützpunkten in den schwierigsten Gebieten dieser Erde. Also so Länder wie Mali und Niger und Mauretanien und also da, wo keiner wirklich hin will. Und die haben eine bombastische Arbeit gemacht, waren in ihren besten Jahren und von jetzt auf gleich einfach weggenommen. Das ist irgendwie so unbegreiflich. Also das ist das eine, das Logische, was man nicht so verstehen kann, aber natürlich geht es viel, viel tiefer. Ja, wenn ich da jetzt reingehe, das ist wie so eine große Wunde in mir, die immer wieder neu aufreißt und die wahrscheinlich noch eine ganze Weile braucht, bis es heilt. Ja.
1: Was hilft dir denn in so ganz schwierigen Momenten, wenn du sagst, wenn die Wunde so aufreißt, ne, das kommt ja auch so in Wellen, was hilft dir in so ganz schwierigen Momenten, damit klarzukommen?
0: Also, was mir hilft, natürlich, also weinen hilft wirklich, geht gar nicht anders. Und Natur, Schöpfung, das hilft unglaublich. Das habe ich so gelernt, dass man immer wieder viel spazieren gehen muss oder schwimmen geht oder einfach da erlebe ich sowieso Gott am allernächsten, wenn ich in seinem Wohnzimmer unterwegs bin. Und ja, also das mache ich auch sehr viel mit mir ab. Ich habe vor kurzem einen Freund getroffen, der hat seine Frau verloren, also aus meiner Klasse. Und ich habe ihn gefragt, so wie es ihm geht, weil er ziemlich gut aussieht. Und dann sagt er, du, der Schein trügt. Ganz oft laufe ich im Krankenhaus, der ist Arzt, sage ich, laufe ich über die Gänge und dann kommen die Tränen und das sieht aber keiner. Und so geht es mir eigentlich auch, muss ich sagen, dass es immer wieder hochkommt. Und das sind so Phasen und dann geht es auch mal wieder eine Weile gut. Und dann gibt es manchmal Sachen, die irgendwas triggern. Und ja, es ist, also nach so einem Jahr dachte ich so, ich wäre jetzt mal gut, aber ich merke, dass irgendwie scheint das noch gar nicht der Fall zu sein. Ja.
1: Ja. Du hast vorhin schon gesagt, das waren von dir auch Freunde und Vorbilder, ne? 12 Leiterinnen und Leiter, die ja so an den entferntesten Orten der Welt sich für Gott eingesetzt haben, da Schulen gebaut haben, Bäume gepflanzt haben und so weiter. Und da kann ja schon von außen, ne, so die Frage aufkommen, wie kann Gott sowas zulassen? Was hat denn diese Tragödie mit deiner Gottesbeziehung gemacht? Inwiefern hat die die verändert?
0: Ja, es war, also das war mir irgendwie so wichtig, als ich da in dem Bus saß, sofort den Kontakt mit ihnen aufzunehmen. Das war ich, irgendwie kann mir das gar nicht vorstellen, ohne ihn zu leben. Also egal, was passiert, egal, was kommt. Das wäre für mich das Allerschlimmste, keinen Kontakt mehr zu ihm zu haben. Und deshalb, das war irgendwie das Allerwichtigste, dass ich sofort mit ihm drüber reden musste, bevor diese ganzen, ja, bevor so eine Bitterkeit in mein Herz kommt oder ich weiß nicht was da. Und deshalb, also dieser Satz, der hat mir sehr geholfen und der hilft mir auch heute noch, weil wenn man sich überlegt, Jesus, Gott hat ja auch nicht Jesus ans Kreuz geschlagen. Also er hat es nicht gemacht, aber er hat es zugelassen. Das heißt, diese finstere Wirklichkeit von dieser gebrochenen Welt, die haben wir da hautnah an dem Tag erlebt. Diese Wucht von, ja, von der Macht, die Satan hat, die haben wir erlebt und die Konsequenzen, die tragen wir alle, die wir trauern. Aber zu wissen, dass Gott da draus seinen Sieg schreiben wird, das ist eine Verheißung und das hilft mir. Das heißt, ich sehe es noch nicht, aber ich weiß es tief in mir und das ist ja das, was Glaube ausmacht. Das geht über meine Emotionen hinaus und das geht über das, was ich physisch erlebe, hinaus, dass ich ganz tief in mir weiß, das hat er gesagt und das wird er auch tun am Ende. Das heißt, ich will nicht an seiner Güte zweifeln. Der Schmerz ist da, das Unbegreifliche ist da. Aber ich würde sagen, die Ewigkeit hat für mich eine ganz neue Bedeutung bekommen. Das ist so zum Greifen nah. Wenn du das so erlebst, so von einer Minute auf eine andere sind auf einmal die 12 Freunde, mit denen du gerade noch geredet hast, die sind weg. Und ich hätte keinen von denen ausgesucht, weil die waren wirklich in ihren besten Jahren. Das heißt, also mir kann das genauso gehen. Ich kann auch im nächsten Moment einfach weggenommen werden. Und auf einmal denkst du ganz anders über dein Leben nach. Ganz anders. Das, ja. Dass ich einfach, ich möchte daran festhalten, er ist gut und er wird es am Ende gut machen. Aber wir leben in dieser Welt, die einfach alles andere als perfekt ist, wo wirklich viele, viele schlimme Sachen jeden Tag passieren und ich war da einfach zufällig mittendrin. Ja.
1: Was ich an deiner Geschichte so bewundernswert finde, ist, dass du direkt in den Kontakt zu Gott gegangen bist. Weil, ne, es gibt ja ganz unterschiedliche Arten, mit so einer Tragödie auch umzugehen. Ich glaube, man kann es auch keinem verübeln, der nach so einem Erlebnis sagt, ey, ich will erstmal mit Gott nichts mehr zu tun haben. Ne, da gebe ich mein ganzes Leben für Gott, setze alles ein und dann passiert sowas.
0: Ja.
1: Aber du bist direkt in den Kontakt mit ihm getreten und ich glaube, das ist ganz elementar wichtig für das, wie sich auch die weitere Beziehung zu Gott entwickelt, wie die nächsten Monate und auch Jahre verlaufen werden.
0: Also wir sind ja auch miteinander im Gespräch und zum Beispiel einer von meinen Kollegen, der hat seine Frau verloren, seine zweite Frau innerhalb von 1,5 Jahren. Und er hat es überlebt, er war auch im Bus. Und sie war neben ihm, die waren gerade 9 Monate verheiratet. Und er hat es überlebt. Und das ist nochmal eine andere Dimension. Und mit dem bin ich auch im Austausch. Und er hat eine ganz enge Beziehung zu Gott, aber er versteht es einfach. Er sagt einfach: Ich kann nicht von den Leuten hören, du bist ein Wunder, dass ich überlebt habe. Sagt er: Warum lässt er das zu? Und das war sehr bewegend. Ich habe ihn im Krankenhaus besucht, als kurz 2 Tage danach. Und ich kam rein und dann fing er an zu singen. Und dann gibt es dieses Lied In Moments Like This, I Love You, Jesus. Und dann, das war seine Antwort. Die Tränen liefen. Und dann haben wir uns alle an Händen gefasst, standen um sein Bett und wir haben das Lied zusammen gesungen. Und ich habe einfach den Himmel so nah gespürt und habe gedacht, boah, was für ein Glaube in so einem Moment, auch einfach an Gott festzuhalten. Und er erzählte mir dann später, dass er von Gott gehört hat, ich würde es verstehen, wenn du nie wieder mit mir reden würdest. Das könnte ich
1: Krass.
0: verstehen, aber ich würde dich vermissen. Und
1: Das zeigt so viel von Gottes Herz, ne?
0: ja. Und ich denke, das ist einfach verständlich, wenn Leute an den Punkt kommen, wo sie, ja, wo sie sagen, ich verstehe es einfach nicht. Ich kann es nicht verstehen.
1: Ja.
0: Aber am Ende ist es wirklich so, dass es darum geht, also mit ihm in Verbindung zu sein. Und ich glaube, wenn wir dann mal irgendwann die Augen zumachen und bei ihm ankommen, dann ist ja das, was an der Bibel steht, ne? Was kein Auge gehört hat und alles, dass es dann so gut wird und dass das dann alles vergessen ist. Wir haben gerade eine Mitarbeiterin, die hat vor 2 Tagen ein Kind bekommen und ich habe die im Krankenhaus besucht und die hat gesagt, boah, ich war 5 Tage in Wehen, das war so schlimm, aber ich bin so überglücklich jetzt. Das ist alles vergessen. Und ich glaube, das ist das, woran ich festhalte und was ich auch jedem, auch von den Zuhörern sagen will, wenn sie was Schweres durchmachen, bleib dran. Es wird sich alles lohnen. Ich glaube, wenn du dann bei ihm bist, dann gibt es keine Fragen mehr.
1: Ja,
0: Ja.
1: du hast gerade schon die Zuschauerinnen und Zuschauer angesprochen. Ne, die haben wahrscheinlich nicht das erlebt, was du erlebt hast, aber trotzdem gehen vielleicht manche von ihnen durch irgendwelche Schicksalsschläge, durch irgendwelche Leiterfahrungen. Gibt es denn abschließend was, was du an Ermutigung noch ihnen sagen möchtest?
0: Ja, also es ist ein Prozess, ja. Ich habe damals auch gedacht, nach ein paar Wochen, ich habe mir 3 Wochen Zeit genommen, unmittelbar nach dem Unfall, bin zu Freunden ans Meer gefahren und habe so gedacht, ich kann jetzt nicht einfach in den Alltag zurückgehen, ich brauche irgendwie Zeit. Und dann am Ende von dieser Zeit war ich da bei so einem Lobpreisabend. Und dann kamen auf einmal die Tränen wieder. Und ich habe gedacht, oh, ich habe doch gedacht, ich habe es jetzt geschafft. Und habe gesagt, Herr, ich habe gedacht, es ist besser. Und jetzt kommt mir so vor, als wenn es wieder von vorne losgeht. Und dann habe ich so gespürt, wer zu mir sagt, du willst irgendeinen Knopf drücken. Den Knopf gibt es aber nicht. Du kannst mit mir da nur durchlaufen. Aber ich lasse dich nicht allein. Und das ist so, wenn das im Psalm 23 heißt, dass er mit uns durch den Todes. Durch
1: Teil der
0: dieses Tal,
1: Todesschatten.
0: genau, dieses Tal des Todesschatten durchläuft, dann ist er da. Und wir haben bei uns in der Familie so ein geflügeltes Wort, das heißt das Aufschlagen des Hirtenstabes. Das heißt, wenn die Schafe im dunklen Tal den Hirten nicht sehen, können sie aber den Stab hören. Und deshalb ist es das Trösten von dem Stab, vom Hirtenstab, ist, du siehst ihn nicht, aber du weißt, er hat dich nicht verlassen. Und manchmal fühlt sich das Leben so an, als wenn du alleine bist und dunkel bist und er ist nicht da, aber er ist immer da. Und er trägt uns durch und es ist ein Prozess manchmal, man kann da keinen Knopf drücken. Und doch, sage ich immer, gibt es in der Wüste des Lebens und in diesen Tälern gibt es Schätze zu finden, die du an keinem anderen Ort kriegst. Und ich glaube, am Ende führt es dazu, wirklich ihn tiefer zu kennen und noch mehr in ihm verwurzelt zu sein und zu wissen, er ist wirklich ein Vater, der uns trägt und der uns am Ende nach Hause trägt.
1: Vielen Dank, Suse, dass du hier bist. Danke für dein ehrliches Teilen, für dein verletzliches Teilen auch und für das Mutmachen am Ende.
0: Ja, danke, dass ich hier sein durfte.
1: Danke auch dir fürs Zuschauen. Bald geht es weiter mit Echt und Ehrlich und ich freue mich, wenn du wieder mit dabei bist. Tschüss.
2: Der Herr hat's gegeben, der
3: Der
2: Herr
3: Herr
2: hat's
3: hat's
2: genommen,
3: genommen, der
2: der
3: Name
2: Name
3: des
2: des Herrn
3: Herrn
2: sei
3: sei
2: gelobt.
3: gelobt.

0: Hast du schon mal über den Tod nachgedacht?
1: Mein Uropa ist gestorben, als ich 4 Jahre alt war.
0: Ah ja, okay. Warst du bei seiner Beerdigung und kannst dich noch erinnern, wie das war?
1: Nicht mehr
0: Nicht
1: so
0: so, ne?
1: ganz. Aber irgendwie haben alle geweint.
0: Ja.
1: Aber nicht so ganz, die haben nur so gemacht.
0: Ja.
2: Zum Glück war ich bisher nur bei einer dabei, bei meinem Bruder. Der ist gestorben, als ich 1 Jahr alt war. Er war da 3. Und ich habe das nicht so richtig mitgekriegt, aber es war auch bisher die einzige Beerdigung, bei der ich dabei war.
3: Und dann waren da so 2 Leute, die den Sarg so getragen haben
0: Ja.
3: und einer, der irgendwie gesprochen hat. Und danach haben die da den Sarg reingelegt in das große Ding, also
0: In
3: in
0: das Loch in
3: dieses
0: der
3: Loch,
0: Erde.
3: ja. Da haben die es wieder zugewurbelt.
0: Und was stellst du dir vor, wo er jetzt ist, oder?
2: Ich stelle mir vor, dass er jetzt im Himmel ist und dass er da auf uns wacht als Schutzengel.
0: Ah ja, schön. Mir ist Ähnliches passiert, also nicht ganz so dramatisch wie bei euch. Wir erwarteten ein Kind und das war alles ganz gesund. Später hat meine Frau nicht mehr gespürt, dass das Baby sich bewegte. Und dann sind wir zum Krankenhaus und dann hat die gesagt, ich muss Ihnen leider mitteilen, dass Ihr Kind nicht lebt. Und da waren wir am Boden zerstört. Wie stellst du dir vor, was jetzt mit dem Opa ist?
3: Also ich glaube, dass gar nichts passiert. Die sind dann einfach tot.
1: Also nach dem Tod stelle ich mir eigentlich nur schwarz vor. Also dass man irgendwie in Frieden ruht und vielleicht kommt man ja tatsächlich in den Himmel oder Hölle.

0: Herzlich willkommen, liebe Zuschauerinnen und Zuschauer in Österreich, Deutschland und der Schweiz.
1: Ja, wir freuen uns, dass Sie wieder mit dabei sind bei einer neuen Folge von Erlebt TV, einer Sendung von CBN.
0: Gibt es in Ihrem Leben einen Menschen, dem Sie Ihr Innerstes anvertrauen? Zum Beispiel Ihre Ängste und Sorgen? Egal, ob es sich um eine gute Freundin, den Ehepartner oder jemanden, mit dem Sie verwandt sind, handelt, Hauptsache, Sie sind in Ihren Nöten nicht allein. Zwei Frauen werden heute erzählen, dass sie lange Zeit seelische Nöte hatten, ohne sich jemandem anzuvertrauen. Unser Thema: Niemand weiß, wie es wirklich in mir aussieht.
1: Julie Basler aus den USA ist heute Mutter mehrerer Kinder und mit ihrem Leben zufrieden. Als junges Mädchen hatte sie viele Jahre Ballett getanzt und war dabei auch relativ erfolgreich. Was damals niemand wusste, Julie hatte seit ihrem 8. Lebensjahr schwere Lasten zu tragen.
2: Ich hatte gelernt, von klein auf, den Menschen zu zeigen, dass alles schön und in Ordnung ist.
3: Ballett war für Julie Basler mehr als nur Tanz. Es war eine Flucht. Sie war 8, als bei ihrer Mutter Krebs diagnostiziert wurde. Julie folgte dem Traum vom perfekten Tanz und war darin erfolgreich, während es ihrer Mutter gesundheitlich immer schlechter ging.
2: Im Ballett tut man trotz schmerzender Füße so, als wenn alles mühelos ist. Und genau das tat ich, um zu überleben. Ich begrub alles in mir und tat, als ob ich okay sei.
3: Nach 11 schweren Jahren starb ihre Mutter. Julie war damals im College im 2. Semester.
2: Ich stürzte in eine tiefe Dunkelheit. Sie sterben zu sehen, war traumatisch. Ich hatte Albträume und Flashbacks. Ich vergrub die Depressionen, den Kummer und die Traurigkeit ganz tief in mir.
3: 2 Jahre später nahm Julie den christlichen Glauben an. Sie heiratete Ryan und bekam Kinder. Sie tanzte nun nicht mehr, aber strebte weiter nach Perfektion, diesmal als Christin, Ehefrau und Mutter.
2: Was mich verwirrte, war, ich machte alles richtig und war auch freudig aufgeregt, wenn ich zum Beispiel von Christus erzählte oder wenn ich etwas Schönes mit den Kindern erlebte. Aber gleichzeitig war ich traurig. Wieso? Ich habe mich deshalb geschämt und tat so, als gäbe es keine Depression.
3: 8 Jahre nach dem Tod ihrer Mutter war Julie gerade mit ihrem 3. Kind schwanger, als sie eine niederschmetternde E-Mail erhielt. Ihr Vater hatte Selbstmord begangen.
2: Ich war am Boden und hörte nicht mehr auf zu weinen. Das habe ich fast nicht überlebt. Fühlte mich so verlassen. Wie konntest du mir das antun? Und ich übertrug das auf Gott. Wird auch er mich verlassen? Vor allem, wenn ich keine Leistung bringe, wenn ich keine gute Christin bin.
3: Damals beschlossen sie und ihr Mann, mit der Familie in den Nahen Osten zu ziehen, um dort als Missionare zu arbeiten. In den nächsten 6 Jahren wurden Julies Depressionen immer stärker.
2: Intensive Gedanken bedrängten mich. Es wäre gut, nie mehr aufzuwachen. Ich liebe meine Familie, bin aber so müde und habe so viel verloren. Warum also weiterleben? Es wird nicht besser werden. Ich leide, das soll aufhören. Diese Gedanken wurden immer stärker. Als es anfing, dass es nicht nur Suizidwünsche waren, sondern konkrete Pläne, war klar, wenn ich das niemandem erzähle, würde ich nicht überleben.
3: Mit 33 erzählte Julie alles einer guten Freundin. Diese drängte sie, es Ryan zu sagen, und der überredete sie, zum Arzt zu gehen.
2: Ich dachte, nur Verrückte gehen zum Psychiater. Ich sah demütig ein, dass auch ich ein gebrochener Mensch war, wie die Frauen, denen ich dienen wollte.
3: Bei Julie wurden schwere Depressionen und PTBS diagnostiziert. Sie kam in eine Klinik und wurde umfangreich behandelt. Die Ärzte zeigten Julie auch die Scans ihres Gehirns.
2: Diese Farbe deutet auf eine Depression hin und diese Aktivität auf PTBS. Und da habe ich zum ersten Mal verstanden, wow, Ärzte können sowas am Gehirn erkennen. Es ist keine Glaubensschwäche.
3: Nach der Klinik verließen Julie und ihre Familie den Nahen Osten und kehrten heim. Die damit verbundenen Aufregungen verschlimmerten Julies Zustand und sie musste erneut in eine Klinik.
2: Das erste Mal hatte wohl nicht gereicht. Ich fühlte mich als totaler Versager.
3: In der Klinik wurde Julie von Freundinnen besucht. Etwas, was eine von ihnen sagte, ging ihr nach.
2: Sie sagte, ich glaube, du bist im finsteren Tal des Todes. Dieses Zitat aus Psalm 23 entzündete in mir eine kleine Hoffnungsflamme. Es bewegte etwas in mir.
3: Ein paar Minuten nach dem Besuch ging Julie in den Gemeinschaftsraum.
2: Ich setzte mich neben eine Patientin, die ich nicht kannte. Und sie steht auf, geht an mir vorbei und sagt einfach so: Ich fürchte kein Unglück, denn du bist bei mir. Und ich dachte, spricht Gott zu mir? Hat er mich doch nicht verlassen?
3: Am nächsten Tag hatte Julie einen Termin bei einem ihr unbekannten Arzt.
2: Das Erste, was er zu mir sagte, war: Julie, kennst du Psalm 23? Und in dem Moment wusste ich, Gott hat mich nicht verlassen oder vergessen. Er weiß genau, wo seine Schafe sind. Er ist mein Hirte.
3: Voller Hoffnung und Glaube wurde Julie entlassen. Daheim nahm sie nicht nur ihre Medikamente, sondern las nun täglich in der Bibel.
2: Ich lernte, jeden Tag aufzustehen und, auch wenn mir nicht danach war, zu lesen. Es wurde nach und nach zu meiner morgendlichen Freude. Und je mehr ich las, desto mehr konnte ich das ganze Bild sehen und erkennen, wie Gott ist. Ich verstand, dass Traurigkeit keine Sünde ist. Traurigkeit und Freude sind beide da, sagt Paulus. Ich lernte über meine Traurigkeit. Es ist okay und wird mich nicht umhauen. Damit muss ich kämpfen und leben. Aber ich bin akzeptiert und geliebt und werde umsorgt. Die Hoffnung auf den Himmel ist mir sicher. Es war das Wort Gottes, das mein Inneres veränderte.
3: Heute geht es Julie gut. Ihre Familie lernt, mit ihrer Krankheit zu leben, und sie vertrauen sich dabei Gott an.
2: Wir müssen nicht im Stillen leiden. Wir sind nicht dazu bestimmt, allein zu sein. Wir sind bestimmt, Gemeinschaft zu haben und ehrlich miteinander zu sein. Psychische Erkrankungen sind keine Glaubensschwächen. Wir brauchen zwar den Glauben, um damit zurechtzukommen, aber sie bleiben Krankheiten. Medizin und Therapie sind gute Hilfen, aber unvollständig ohne Jesus. Jesus allein ist die Hoffnung.
0: Wir müssen nicht im Stillen leiden. Wir sind bestimmt, Gemeinschaft zu haben und ehrlich miteinander zu sein. Davon ist Julie heute überzeugt, nachdem sie viele Jahre ihre Traurigkeit verheimlicht hatte. Auch die junge Frau aus unserer zweiten Geschichte verbarg lange, wie traurig es wirklich in ihrem Innern aussah. Stattdessen schrieb sie darüber lyrische Texte.
4: Mein Kopf schreit, doch die Wut zeigt sich nicht. Mein Herz weint, doch die Tränen kommen nicht. Mein Mund bewegt sich, doch die Worte erklingen nicht. Ich reiße mich zusammen und zerbreche innerlich. Die Anorexie ist eine sehr komplexe Krankheit und hat meistens viel mehr als nur einen Auslöser. Und bei mir kamen da auch mehrere Auslöser zusammen, würde ich sagen. Ich hatte so dieses Grundgefühl, dass irgendwas mit mir nicht richtig ist, dass ich irgendwie falsch bin, dass ich nicht gut bin. Und das hat sich dann sehr, sehr stark auf meinen Körper projiziert, weil mir das auch von außen durch Mobbing in der Schule gespiegelt wurde. Und das fiel eben auf sehr fruchtbaren Boden, weil ich mich ohnehin irgendwie schon so unsicher und unwohl mit mir gefühlt habe. Und deswegen würde ich sagen, dass das Mobbing dann schon der Auslöser war, dass die Ursachen aber teilweise eben noch deutlich tiefer gingen und eben in dieser grundlegenden Unzufriedenheit mit mir selbst begründet waren. Wer sieht mich schon, statt nur durch mich hindurch? Wer versteht all den Schmerz hinter der alltäglichen Funktionalität? Wer sieht die ungeweinten Tränen hinter dem bemühten Lächeln? Wer versteht mein schreiendes, wortloses Schweigen? Ich würde sagen, dass das Mobbing in der Schule verschiedene Phasen durchlaufen hat. Also die Schüler haben auch wahrgenommen, dass ich irgendwie anders war und haben einen Weg gesucht, um mich zu verletzen. Und erst haben sie sich auf meine Noten gestürzt, dann irgendwie auf mein Äußeres so insgesamt. Und irgendwann haben sie gemerkt, dass mein Gewicht, mein Körper, dass das so meine verletzliche Seite ist, weil ich da selber irgendwie so unzufrieden mit war. Und dann ging das wirklich mit von, du bist fett, du müsstest mal abnehmen, du bist eklig, bis hin zu, du Mannsweib. Und ich würde sagen, gerade so Letzteres, Das hat mich unfassbar stark geprägt und das ist auch so mit der Satz, der mich so über die Jahre mit am meisten begleitet hat, weil ich dadurch so krass dieses Denken entwickelt habe, dass ich so ganz zerbrechlich und ganz zart sein müsste und dass ich nicht präsent sein darf, dass ich einen Raum nicht einnehmen darf, sondern dass ich fast schon verschwinden müsste, um eben als zartes, fragiles Mädchen wahrgenommen zu werden und nicht so als Mannsweib. Also das war für mich ganz, ganz prägend. Es reicht. Du musst jetzt dich selbst verändern, damit diese Kommentare aufhören. Und davor hatte ich natürlich viel versucht, viele Gesprächsangebote, auch mit Lehrern, mit den Schülern selbst, mit den Eltern. Hat alles nichts gebracht. Und deswegen habe ich dann gesagt, okay, das Einzige, was ich an dieser Stelle beeinflussen kann, bin ich selbst. Und deswegen muss ich mich jetzt verändern. Und dann habe ich eine Radikaldiät begonnen. Und habe dann sozusagen auch deutlich mehr Sport gemacht und meine Mahlzeiten immer mehr eingeschränkt. Meine schwarze Liste an Lebensmitteln, die ich gar nicht mehr gegessen habe, wurde immer länger. Und dann habe ich auch wirklich innerhalb von wenigen Monaten gut 25 Kilo abgenommen. Das war natürlich Raubbau an meinem Körper. Wer hält mich fest, bevor ich mich weiter entferne? Wer überzeugt mich zu bleiben, damit ich nicht aus dem Leben weiche? Wer gibt mir Raum zu sein, sodass ich nicht in mir selbst verschwinde? Das Fatale war ja auch, dass es erstmal den vordergründigen Zielen wirklich sehr gedient hat. Also das Mobbing hörte wirklich sehr, sehr schnell auf. Und die Leute, die mich früher verspottet haben, haben plötzlich irgendwie sogar beeindruckende, lobende, staunende Worte dafür gefunden. Und ich habe dann abgenommen, habe dieses ganze positive Feedback bekommen und habe mich dann schon auch besser dadurch gefühlt. Und das war schon eine Bestärkung. Und dann bin ich halt irgendwann ins Untergewicht gerutscht und die Leute um mich herum haben Sorgen geäußert, Lehrer, Freundinnen, meine Eltern. Dann irgendwann auch Ärzte, also wirklich viele Leute sind auf mich zugekommen, teilweise Wildfremde auf der Straße, ganz viele aus meiner Kirche. Aber das konnte ich so nicht sehen und ich dachte irgendwie, die wollen mir jetzt was wegnehmen, die wollen jetzt, dass ich wieder so werde wie früher. Also als ich 34 Kilo wog, da war ich wirklich schon im deutlich lebensgefährlichen Bereich. Also das Absurde war teilweise auch, dass ich vor dem Spiegel stand und mich wirklich ja sehr massig wahrgenommen habe. Und wenn ich dann aber um mich gefasst habe und meine Knochen wirklich gespürt habe, dann habe ich gemerkt, okay, da ist gar nichts. Also wo kommt dieses Gewicht her? Wo kommt dieses Denken her? Und das hat mich auch wirklich zur Verzweiflung gebracht, weil ich einfach das, was ich gesehen habe, das, was ich gespürt habe, das, ja, was ich auch auf der Waage gesehen habe, das konnte ich nicht miteinander in Einklang bringen. Das erste Mal in die Klinik kam ich mit 15 Jahren, auch gleich mehrere Monate und hatte insgesamt 8 Klinikaufenthalte. Ich würde sagen, mein längster Krankenhausaufenthalt begann wirklich mit einem absoluten Notfall. Da haben meine Eltern nämlich beschlossen, mich am späten Abend in die Notaufnahme zu bringen. Zu dem Zeitpunkt war ich tatsächlich schon 18, dass es diesmal wirklich sehr, sehr, sehr knapp werden könnte. Die haben mich an einen Tropf gehängt und dann durfte ich endlich schlafen. Ich hatte im Prozess der wirklich tiefgehenden Auseinandersetzung mit den Ursachen meiner Krankheit 2 sehr gute Therapeuten. Der eine hat das so angedeutet und der andere hat das dann angestoßen, dass er wirklich sagte, wir machen jetzt mal einen Test auf Hochbegabung. Und dann haben wir diesen Test gemacht und der hat dann eben auch gezeigt, dass eine Hochbegabung bei mir vorliegt. Und darüber sind wir dann so ein bisschen darauf gekommen, wie das auch meine Identität beeinflusst hat und die Art und Weise, wie ich mit Menschen umgegangen bin, wie ich mich in Gruppen gefühlt habe. Und darüber sind wir dann so ein bisschen darauf gekommen, wo halt dieses prinzipielle Gefühl, falsch zu sein, herkommt. Ich bin noch nicht am Ziel meiner Hoffnung und Bestrebung angelangt. Tagtäglich muss ich hart an mir arbeiten und gute Entscheidungen treffen, die meine Zukunft formen. Das gelingt mir mal besser und mal schlechter. Häufig spiegelt sich mein Glaube an Gottes Wahrheiten schon in meinem Handeln wider und manchmal weist mein Denken doch noch Spuren von diesen anorektischen Altlasten auf. Ich erlebe Jesus als extrem treu, also das muss ich schon sagen. Ich hatte, wie gesagt, immer so dieses Grundgefühl, dass er da ist und dass er mich nicht verlässt. Also sowohl während der tiefsten Phasen meiner Krankheit als auch rückblickend würde ich sagen, dass ich das ohne meine Eltern und ohne meine Familie insgesamt nicht geschafft hätte. Also meine Eltern sind wirklich großartig, sie sind sehr große Vorbilder für mich, aber waren auch einfach ein unglaublicher emotionaler Beistand für mich.
5: Ja. Ah, das wird schön.
4: Ich habe schon auch Phasen, wo ich irgendwie so denke, oh, hier und da mache ich mir Sorgen und dann ist da auch mal Schmerz oder irgendwie Erfahrungen, die mich wirklich niederzudrücken drohen. Und dann weiß ich aber, dass ich wirklich noch Jesus an meiner Seite habe, der ja einfach da ist und mich unterstützt. Und gleichzeitig habe ich auch das Gefühl, dass er die guten Zeiten mit mir feiert. Und manchmal laufe ich auch einfach durch Berlin und freue mich des Lebens und die Sonne scheint. Und ich danke einfach Gott, dass ich das machen darf, dass ich gesund sein darf, dass ich das erleben darf. Seitdem ich Jesus gebeten habe, mir meine ungeheure Last aus Schuld, Lügen, Selbsthass und Perfektionismus abzunehmen, reise ich mit leichtem Gepäck. Und ähnlich wie bei einer langen Wanderung beflügelt die Erwartung des Ankommens meine Schritte. Mit jedem weiteren wächst meine Zuversicht, dass mich am Ende etwas Gutes erwarten wird. Vielleicht sogar etwas Großartiges.
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1: Ariatani hat ihre Not anderen anvertraut. Sie hat mit ihren Eltern und mit Therapeuten gesprochen und erlebt, wie gut ihr das tat. Haben auch Sie irgendjemandem, dem Sie, liebe Zuschauerinnen und Zuschauer, Ihre Not und Sorgen anvertrauen? Schreiben Sie uns oder besuchen Sie uns auf unserer Webseite und hinterlassen Sie einen Kommentar zur Sendung.
0: Es kostet Mut, sich jemandem zu öffnen und zu zeigen, wie es in einem aussieht. Wem es aber gelingt, die inneren Nöte in Worte zu fassen, der kann erleben, wie sich Klarheit einstellt und wie das Gegenüber einen versteht und vielleicht sogar tröstet. Dass genau das auch in Seelsorge und auch im persönlichen Gebet erlebbar ist, weiß Andreas.
1: Es ist eine seltsame Eigenart von uns Menschen, gern alles ganz allein schaffen zu wollen und keine Hilfe anzunehmen. Als wäre das peinlich oder etwas, wofür man sich schämen müsste. Meine Erfahrung dagegen ist, dass andere Menschen immer gut nachvollziehen konnten, wie es mir ging, sobald ich offen über eine Frage oder emotionale Not gesprochen habe. Das war keine beschämende Erfahrung, sondern eine befreiende. Ich habe erkannt, dass ich mit dem, was mir Not macht, nicht allein bin und mich hat niemand dafür verurteilt. Unsere Angst ist ja oft, dass wir nicht normal sind, wenn wir Probleme in einem Lebensbereich haben. Die anderen, die scheinen es ja irgendwie offenbar hinzukriegen und das macht etwas mit unserem Selbstwertgefühl. Denn wir wollen ja nicht die Schwächlinge und Loser sein, sondern ein respektierter und angenommener Teil der Gesellschaft. Aber Sie spüren die Lüge in dieser Argumentation. Natürlich wollen wir dazu gehören. Aber doch nicht deshalb, weil alles glatt läuft. Andersherum wird ein Schuh daraus. Je ehrlicher ich mit mir und meinen Begrenzungen bin, desto authentischer kann ich Mensch sein. Wenn ich mich also nicht darüber definiere, wie reibungslos oder erfolgreich ich durchs Leben komme, sondern eine andere Bezugsquelle für meine Identität habe. Als Christen freuen wir uns zum Beispiel über die unfassbare und bedingungslose Liebe Gottes zu uns. Gott nimmt uns an, deshalb können wir uns bei ihm sicher fühlen. Und wenn wir das begreifen, macht uns das frei, auch ehrlich mit ihm und mit anderen Menschen zu sein. keine Masken mehr, keine Geheimnisse. Finden Sie es nicht auch irgendwie irrsinnig zu glauben, wir könnten etwas vor Gott verheimlichen und ihm nur unsere Schokoladenseite präsentieren? Als würde Gott sich von so etwas blenden lassen. Gott kennt uns durch und durch und liebt uns trotzdem. Auch mit den Seiten an uns, die wir abstoßend finden und ablehnen. Wie schon gesagt, es ist befreiend, wenn man sich mit seinen Fragen und inneren Nöten jemandem anvertraut. Und wenn Sie gerade betroffen sind, suchen Sie nach einer vertrauenswürdigen Person, einem Seelsorger, Pastor oder auch Therapeuten. Und in jedem Fall beginnen Sie damit, Gott Ihr Herz auszuschütten. Und gern bete ich auch gemeinsam mit Ihnen jetzt. Lieber himmlischer Vater, guter Gott, du Kenner aller Herzen, du bist aufrichtig daran interessiert, wie es unserer Seele geht. Hilf uns, unseren Stolz zu überwinden und alles, was uns hindert, uns dir zuzuwenden oder uns hilfesuchend Menschen gegenüber zu öffnen. Denn du verurteilst uns nicht, sondern nimmst uns liebevoll an. Danke. Amen.
6: Falls Sie persönlich mit jemandem beten möchten, die Gebetshotline ist jetzt geschaltet. Für Deutschland wählen Sie 040 18 18 88 00. Für Österreich lautet die Nummer 0049 40 18 18 88 00. Und für die Schweiz 044 57 50 270.
1: Dort, wo Haushalte keinen Trinkwasseranschluss haben, müssen die Menschen oft weite Strecken hinter sich bringen, um für die Familie das benötigte Wasser herbeizuschaffen. Und das jeden Tag. Weltweit sind es vor allem die Frauen und die Mädchen, die oft bei hohen Temperaturen diese mühsame Aufgabe übernehmen. Rona aus Nigeria erinnert sich, dass das auch in ihrem Leben von klein auf zu ihren Aufgaben gehörte.
5: Als kleines Kind habe ich oft am Fluss gespielt. Als ich älter wurde, habe ich dort Wasser für meine Mutter geholt. Und einmal bekam ich vom Gewicht des Wassers solche Nackenschmerzen, dass ich es auskippte und ohne Wasser heimkam.
3: Heute hat Rona eine eigene Familie. Wasser zu holen ist noch immer ein täglicher Kraftakt.
5: Der Fluss ist weit weg. Ich gehe 4-mal am Tag hin. Das Wasser holen ist anstrengend. Ich bin erschöpft, wenn ich heimkomme und bräuchte eine Pause. Aber das geht nicht. Es gibt immer viel zu tun.
3: Und zudem ist das Wasser verunreinigt.
5: Es riecht und schmeckt furchtbar. Ich mag es gar nicht trinken oder meiner Familie geben, aber ich habe keine Wahl. Etwas anderes haben wir nicht. Wir haben oft starke Bauchschmerzen und müssen brechen.

0: bis keine Hoffnung mehr überhaupt.
1: Arbeitsplatz verloren und die Lebenssituation damals.
0: Ein HPV, am Anfang ist es eine Salbe, den Depressionen nur abwärts, tiefer in die Depression.
1: Hast du?
0: Phase, die ich hatte, habe ich schon nach Psychotherapie.
1: Schon klar? Oder hast du?
0: Abends, nachts, ich war.
1: Oder dass nichts kommt?
0: Aber wirklich wenige und sonst Bewusstlosigkeit.
1: Was hast du dort dann weiter erlebt im Krankenhaus?
0: Eines der ersten Dinge war, dass ich mich gewundert habe, dass sich Menschen um mich kümmern wollen, die mich nicht mal kennen. Also nach der Woche auf der Intensiv, wo ich nur so halb da war und langsam zurückkam, dann kam ich auf eine orthopädische Station. Und am ersten oder zweiten Tag kam der Krankenhausseelsorger zu mir. Und nachdem schon sich Ärzte um mich bemüht haben, Ärztinnen, Pflegeleute, die sich darum bemühen, dass es mir mal wieder besser geht, kam dann der Seelsorger, der sich auch noch dafür interessiert hat, was mit meiner Seele los ist. Ob ich mich unterhalten möchte.
1: Über was habt ihr gesprochen?
0: Naja, er wollte schon über Gott reden, das ist sein Job. Und seine Berufung. Und er hat erstmal nachgefragt, was denn bisher so meine Erfahrungen sind, ob ich Gott kenne sozusagen.
1: Und was hast du erzählt?
0: Also ich kannte Gott nicht oder dachte, ich kenne ihn nicht. Und hat mich gefragt, ob ich denn wüsste, was das Wichtigste ist, was Gott will, dass wir von ihm wissen. Und ich habe mich gefreut, weil ich die Antwort sofort wusste. Ja.
1: Aha.
0: Ich habe gesagt, dass er uns liebt.
1: Sehr interessant.
0: Voll einfach, hallo?
1: Und wo kommt das jetzt her?
0: Aus einer tiefen Gewissheit.
1: Okay. Und warst du davon überzeugt oder kam das einfach so?
0: Das habe ich mich zum ersten Mal selbst sagen gehört.
1: Aha.
0: Ja.
1: Und was hat dieser Satz in dir dann ausgelöst?
0: Boah, ganz viel. Also, das war ein totaler Schlüsselmoment, der dann Stück für Stück so wie vielleicht ein Dominostein, der aber gleich mehrere Wege in Gang setzt. Und
1: nimm mal so ein Beispiel raus. Was hat sich verändert für dich?
0: Also ganz aktuell war ja, dass ich immer noch kaum Lebenswillen hatte. Dass ich vielleicht auch vorher dachte, es interessiert auch gar niemanden, ob ich noch da bin. Was natürlich eine Lüge war. Das ist natürlich gab es Leute, die sich noch für mich interessiert haben. Ich habe halt auch Mauern aufgebaut gehabt. Und ich habe mich auch gefragt, ja, wieso bin ich denn noch da? Also ich war ja dann umgeben von einer Menge Medizinern, die auch ihre Erfahrungen haben mit Unfällen oder absichtlichen Selbstverletzungen oder so, wie viel ein menschlicher Körper aushalten kann oder wie so die Chancen sind, wenn man 8 Meter gefallen ist und 3 Stunden Blut verloren hat. Und ich habe ganz oft gehört, wow, das

0: wirklich nicht selbstverständlich, dass du noch da bist, dass du noch lebst. Und da waren so verschiedene Seiten in mir. Eine Seite, die ja gesagt hat, so, ja, so ein Mist, dass das, ich habe ja nicht mal das hinbekommen, oder es, warum hat es nicht geklappt? Und dann auch dieser Gedanke, dass ich nicht nur geliebt werde, sondern von Gott geliebt, hat meinen Lebenswillen wiederbelebt. Das und die Vorstellung, ja, dass ich leben soll, auch.
1: Und ja. Mit diesem, bist du dran geblieben an diesem Gott liebt mich Thema? Weil Gott war ja nie ein Thema für dich.
0: Ja.
1: Wie bist du da dran geblieben?
0: Ich habe angefangen, mit ihm zu reden.
1: Was hast du mit ihm besprochen?
0: Na, dass es mir dreckig geht. Ich hatte auch Zeit und es war nötig, auch zu reflektieren, zu gucken, so, hey, wo bin ich denn hier eigentlich gelandet? Was ist alles schiefgelaufen in meinem Leben? Er war dann auch Zuhörer für mich. Und
1: hast du eine Resonanz gespürt? Ich meine, man kann ja reden, uns kommt nichts zurück.
0: Ja. Also ich hatte ja genug Notsituationen auch noch. Also ich wurde ja auch von meinen Erinnerungen gequält sozusagen. Oder das immer wieder durch den Wolf gedreht. Also ich war verzweifelt und hilflos, gerade abends, wenn es darum geht, dass man schlafen soll, zur Ruhe kommen soll, dann ging es rund.
1: Was hast du dann gemacht?
0: Dann habe ich mich an Gott gewandt und ich habe gesagt, hey, ich will das nicht mehr. Ich will nicht mehr in einen Kreislauf aus Verzweiflung und Wut und in meinen Gedanken immer weiter auch in Selbsthass gehen, in Selbstvorwürfe, Ängste wurden größer und größer und größer. Und ich habe gesagt, hey Gott, bitte, dann ich pack's nicht mehr alleine. Ich wurde vorher von Emotionen überspült und beherrscht. Und ich habe gesagt, bitte, bitte nimm die Wut weg. Und sofort habe ich Ruhe verspürt. Aus diesem Aufgewühlten, aus der Wut ist die Luft raus. Und ich war erschöpft von der emotionalen Anspannung und bin eingeschlafen.
1: Was Neues für dich, entnehme ich deiner Reaktion.
0: Ja.
1: Was für Situationen hast du nach und nach noch so erlebt, wo du gemerkt hast, ja, das ist irgendwie echt?
0: Also dadurch, dass mit dem Bein auch nicht gleich verheilt ist, ich bin on and off wieder ins Krankenhaus. Und auch wenn ich zu Hause war, ich war immer noch oft alleine. Konnte ja auch nicht so viel an Sozialleben teilnehmen, wollte auch nicht. Ich habe mich immer noch, war immer noch sehr zurückgezogen. Und habe aber mehr Ruhe und Frieden gefunden. Ich habe mich nicht mehr als Einzelkämpferin gefühlt. Mhm. Und dann habe ich viel ERF Mensch Gott geschaut. Also das war eine super gute Art für mich, weil ich konnte nicht so viel rausgehen oder in Gottesdienst gehen. Ich war ja ein bisschen gefesselt und so konnte ich von anderen Menschen hören. Es sind ja Geschichten, wo jemand wirklich so eine Kehrtwende macht und damit habe ich mich dann sehr identifizieren können auch. Ja.
1: Was hat dir das gegeben,

0: super viel Mut auch. Ein tolles Beispiel auch eben aus Scham und Schweigen rauszukommen. Und ich durfte erleben, dass da drin Heilung steckt. Ganz viel. Auch, ja, es ist ein Risiko, besonders wenn man sehr verletzlich ist. Es kann schiefgehen. Aber wenn man für sich bleibt, alleine bleibt, dann ist ziemlich sicher, dass man keine guten Kontakte und keine Hilfe bekommen wird. Und die Vorstellung, das Wissen, dass Gott mich liebt, hat auch wieder die Tür geöffnet, zuzulassen, dass Menschen mich lieben. Ich war ja so weit verhärtet und wollte niemanden mehr an mich ranlassen, dass ich das verleugnet habe, dass meine Familie mich liebt und sich Sorgen um mich macht.
1: Was ist aus der Depression geworden?
0: Es hat schon eine Weile gedauert, ein Schritt nach dem anderen, auch manchmal Rückschritte, Fortschritte, Rückschritte. Also nach dem Sprung, ein Jahr lang, ich war noch stur genug, um zu meinen, ich bleibe bei mir zu Hause. Ich habe aber viele Schmerzmittel genommen und ich bin ambulant zu einer Therapeutin gegangen. Also einmal die Woche bin ich zu ihr in die Praxis. Und das hat schon auch wirklich geholfen. Das war wertvoll. Aber das hat nicht gereicht. Das hat absolut nicht gereicht. Ich habe es dann, als ich es versuchen wollte, auch die Medikamente abzusetzen. Das ist nicht ohne. Habe das nicht hinbekommen, das wirklich richtig zu dosieren. Und dann war es auch so von den Jahreszeiten, dann wurde Herbst und Winter dunkel, wieder weniger Energie, weniger Licht. Und Weihnachten und Silvester waren jetzt nicht so Grund zur Freude für mich, sondern ich hatte auch Angst davor. Und habe mir dann, Gott sei Dank, endlich eingestanden, dass ich in eine Psychoklinik gehe, stationär. Das war ein Tag vor Silvester. Und das war eine sehr schwierige Entscheidung, weil es sich auch wieder nach Niederlage angefühlt hat zuerst. Und in dem Moment, als ich da reinkam und eben diese Entscheidung getroffen hatte, so, das muss jetzt sein, boah, ich konnte so da ankommen. Und es tat so gut, mir auch einzugestehen, so, hey, ja, du brauchst mehr Hilfe. Und du kannst Hilfe bekommen. So, das war auch, zum einen in mir hatte sich da auch schon viel verändert, Hilfe anzunehmen. Und es dann zuzulassen und auch mal anzunehmen, dass andere Leute was Besseres für mich wissen, als ich vorher gemeint habe.
1: Loslassen. Hast du auch dann angefangen, das mit Gott war ja neu, hast du dir auch Leute gesucht, die so irgendwie auch Christen waren, die Ähnliches gedacht haben, oder bist du alleine geblieben?
0: Es hat ein Weilchen gedauert. Ganz am Anfang hatte ich eben den Seelsorger, also der war auch schon eine tolle Begleitung für mich. Und gleichzeitig hatte ich aber dieses junge Glaubenspflänzchen sozusagen, was ich auch erstmal für mich hatte, das war mir genug, das auch für mich zu entdecken, was ist denn meine Art, mit Gott in Kontakt zu kommen, diese Beziehung aufzubauen, die Bibel dann, meine erste Bibel, da viel drin zu lesen und die ganzen Verse zu finden, wo mir Mut zugesprochen wurde, wo auf verschiedene Arten gesagt wurde, hey, du bist wertgeschätzt. Du bist geschaffen worden, gewollt. Und auch wenn du krank bist, bist du wertvoll. Und das wurde für mich Stück für Stück zum Rüstzeug auch, Gegenwehr gegen so depressive Gedanken. So, oh, du schaffst es eh nicht oder du hast nur zu kämpfen. Auf dich wartet in deiner Zukunft Krankheit. Und zu sagen so, nee, das ist nicht die Wahrheit. Ich habe dann wirklich auch Antworten bekommen in Gebeten. Es gab ein Gebet, das war Silvester, nach Silvester, nochmal ein Jahr später. Da war ich immer noch so unzufrieden mit mir. So, es dauert so lange, gesund zu werden. Du kriegst es nicht auf die Reihe. Du bist eine Belastung für deine Familie. Du kriegst es nicht hin, überhaupt mit der Familie am Tisch zu sitzen und mit denen zu plaudern und nicht ständig was in den falschen Hals zu kriegen oder verletzt zu sein. Wunde Punkte sind getroffen und ich habe mich wieder zurückgezogen. Es war viel hin und her, diese Beziehung neu aufzubauen, in ehrlicheren Kontakt zu gehen, Menschen an mich ranzulassen. Und ja, dann war es schon Gewohnheit, dass ich, wenn ich Probleme hatte, Ängste, Sorgen, Frust, zu Gott gehen konnte. Und ich so, oh, guck mal, und das und das und das. Und auf einmal habe ich den Gedanken, ich habe dir die Fähigkeit zu lieben gegeben. Das war nicht die Stimmung, in der ich vorher gewesen war. Wo kommt so ein Gedanke her? Und da habe ich mal kurz die Klappe gehalten. Ich sprach, also innerlich sprachlos. Ja. Und habe dann das mal wirken lassen. Und das wirkt bis heute. Das ist diesen Zuspruch der Liebe, den ich bekomme, der wirkt beständig, immer tiefer und breitet sich aus in meinem Leben.
1: Was würdest du jetzt Stand heute sagen? Was hat sich in dir drin bis heute verändert?
0: Ich sage ganz und gar Ja zum Leben. Ich habe so ein Fundament, von dem ich weiß, ich werde nicht mehr so tief fallen. Das sind jetzt nur 4 Jahre, in so vielen schweren Situationen habe ich Führung bekommen, habe ich entweder neuen Mut geschenkt bekommen oder ich entscheide mich dem Licht zuzuwenden, mich auf neue Wege einzulassen wieder.
1: Wer ist Gott für dich heute?
0: Es begann als Heiler, als Beschützer, Mutmacher, auch ein Schutzraum, Zuflucht. Und ein Leitstern. Und noch viel mehr.
1: Ich danke dir, liebe Lena Johanna. Ich spüre, es fehlen dir die Worte. Aber danke, dass du dich so verletzlich gezeigt hast hier. Vielen, vielen Dank. Das ist ein Geschenk für mich.
0: Für mich auch. Vielen Dank, dass ich hier sein kann.
1: Es kommt nicht drauf an, perfekt und gesund zu sein. Das hat Lena Johanna vorhin erzählt. Wichtiger ist es, in der Verbindung mit dir selbst zu leben, in der Verbindung mit anderen Menschen und mit Gott. Ich hoffe, du konntest einige Impulse aus dieser Geschichte von Lena Johanna für dich mitnehmen. Ich wünsche dir alles Gute und bis zum nächsten Mal.

Religion ist schuld an Gewalt, Intoleranz und Diskriminierung. Diese Welt, die wäre ohne die Religion definitiv besser dran. Diese Meinung, die höre ich auf meinen Social-Media-Kanälen ganz schön oft. Aber stimmt das auch? Ist es nicht gerade andersherum? In diesem Video gebe ich dir darauf eine Antwort. Bleib dran. Religion ist verantwortlich für die größten Massenmorde. Das schreibt Uwe Mia auf Facebook. Also komm mir nicht mit Barmherzigkeit. Ich bin Atheist. Vielleicht siehst du das nicht so schwarz-weiß wie der Uwe. Und trotzdem begründen viele ihr Desinteresse an Gott und an Religion mit eben genau solchen Argumenten. Die Religion, das wisse man historisch, habe unzählige schreckliche Kriege zu verantworten. Das liegt, gemäß landläufiger Meinung, daran, dass der gläubige Mensch auf seine ungläubigen Mitmenschen herabsieht. Er denkt, er habe die einzig richtige Wahrheit erkannt und es liegt in der Natur der Religion, dass er dann versucht, seinen Mitmenschen seinen Glauben aufzuzwingen, bis hin eben zu Kriegen und Genoziden. Zudem ist Religion ein Werkzeug, um die Massen zu manipulieren und gefügig zu machen. Religion ist Opium fürs Volk. Dieser Satz wurde durch Karl Marx berühmt. Karl Marx, der Begründer des Kommunismus. Und schnell kommt man nun zum Schluss, dass diese Welt wohl ohne die Religion besser dastehen würde. Nun, das hat man versucht. Im 20. Jahrhundert gab es zwei große Ideologien, welche Gott ablehnten und an seiner Stelle den Menschen ins Zentrum stellten. Der Nationalsozialismus und der Kommunismus. Und das Resultat, das ist erschütternd. Die drei großen Diktatoren des 20. Jahrhunderts, Hitler, Stalin und Mao, die töteten zusammen mehr als 160 Millionen Menschen. Etwas nie Dagewesenes. Diejenigen Systeme, welche den Menschen anstelle von Gott ins Zentrum stellten, die führten zum größten Genozid der Menschheit. Und weißt du, das hat einen guten Grund. Der Ursprung der Gewalt in unserer Welt liegt nämlich nicht bei Gott oder bei der Religion. Er liegt ganz tief in unserem menschlichen Herzen. Wir Menschen, wir mögen noch so gute Seiten an uns haben, doch tief in uns drin haben wir eine dunkle Seite. Ein egoistisches Ich, welches sein Recht einfordert, welches Rache für erlittenes Unrecht will, welches insgeheim Freude am Leid des anderen hat. Das ist unser Hauptproblem, egal ob wir religiös, atheistisch oder irgendwas zwischendrin sind. Wenn nun ein Mensch Jesus Christus in sein Leben einlädt, dann löst sich diese dunkle, gewaltbereite Seite auf. Das hat zwei Gründe. Zum einen ist Jesus Christus das Licht der Welt. Und dort, wo Licht hinkommt, dort verschwindet die Finsternis. Das ist ein Naturgesetz. Und das ist auch in diesem Fall so. Und zweitens verspricht Jesus, dass ein Tag kommen wird, an dem er die ganze Welt richtet. An diesem Tag wird Gott die Menschen für ihr begangenes Unrecht bezahlen lassen. Wer nun an diesen Jesus glaubt, der Gerechtigkeit schaffen wird, der muss sich nicht mehr selbst rächen. Der muss nicht mehr für sich selbst kämpfen. Er weiß, dass Gott es für ihn tun wird. Nun, ich will damit nicht sagen, dass religiösen Menschen nur Gutes hervorbringen und säkulare Menschen nur Schlechtes. Überall dort, wo Menschen involviert sind, ob religiös oder säkular, dort besteht die Gefahr der Manipulation, der Unterdrückung und der Diskriminierung. Und ja, die Kirche, die hat echt viel Mist gebaut in den vergangenen Jahrhunderten. Aber waren das wirklich Menschen, die Jesus in ihrem Herzen getragen haben? Jesus, der von seinen Nachfolgern verlangt, für seine Feinde zu beten, die andere Wange hinzuhalten, alle Menschen zu lieben und für sie da zu sein? Wenn man in die Geschichte zurückschaut, dann fällt auf, dass dort, wo Menschen Jesus wirklich nachgefolgt sind, Leben aufgebrochen ist. Schon zur Zeit der ersten Christen leuchteten diese Jesus-Nachfolger wie die Sterne in ihrer Gesellschaft heraus. Die Römer und die Griechen der ersten Jahrhunderte, die verachteten die armen Menschen. Die Schere zwischen Arm und Reich, die war riesig. Doch die Christen, die versorgten die Armen großzügig. Und zwar nicht nur ihre eigenen Leute, sondern alle. Die Römer und die Griechen in ihrer Zeit, die waren sehr stark in Klassen und in Rassen unterteilt. Die Christen, die vermischten sich untereinander. Arme und Reiche zählten zur selben geistlichen Familie. Ein Skandal in der damaligen Zeit. Oftmals wurden damals die Mädchen direkt nach der Geburt getötet. Die Christen, die weigerten sich, das zu tun. Sie nahmen solche Mädchen sogar bei sich auf. In den ersten Pestepidemien der ersten Jahrhunderte, da kümmerte sich keine Sau um die verseuchten Kranken. Im Gegenteil, die wurden isoliert und ausgestoßen.
Die Christen, die erregten in dieser Zeit großes Aufsehen, weil sie sich als Einzige um die Pestkranken kümmerten, oftmals unter Einsatz ihres eigenen Lebens. Weißt du, dort, wo Jesus ins Leben eines Menschen hineinkommt, dort bricht Licht und Leben aus. In seinem eigenen Leben und auch in seinem Umfeld. Das ist etwas, das man die ganzen vergangenen 2000 Jahre beobachten kann. Es waren die Christen, die an die entlegensten Orte gingen, um Waisenhäuser aufzubauen. Es waren die Christen, welche sich für die Abschaffung der Sklaverei einsetzten. Es waren die Christen, welche die Menschenrechte vorantrieben. Und ja, überlege dir doch gleich jetzt, vielleicht kennst du auch solch einen Jesus-Nachfolger irgendwo in deinem Umfeld. Und dann frage dich, wie sieht sein Leben aus? Ist er egoistisch, gewaltbereit, manipulierend? Oder spürst du, dass diese Liebe Gottes aus ihm herausstrahlt? Wenn zweites der Fall ist, dann sprich ihn doch einfach mal darauf an und frage ihn, was du tun musst, dass auch du so eine Liebe für die Menschen um dich herum bekommen kannst. Das war's